0: Mercedes Startplatz 4, Nico Hülkenberg im Audi Rang 10.
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2: Mit KI-Support. Gerade ist es meist wolkig, dazu regnet es im Norden immer mal wieder, vereinzelt kann auch noch ein Gewitter dabei sein. Die Temperaturen liegen aktuell zwischen 20 und 12 Grad. Heute bleibt es im Norden oft nass, zwischen Main und Donau dagegen eher trocken mit Sonne und Wolken und am Nachmittag sind vereinzelt Gewitter drin. Teils bis in die nördliche Mitte, maximal bis 32 Grad.
3: Alleine schlafen ist doof. Ja, finde ich auch. Also bleibt einfach mit mir wach, ich habe nämlich genug Musik für die nächsten Stunden parat. Als Kind habe ich ja immer Gute-Nacht-Geschichten vorgelesen bekommen. Keine Sorge, das mache ich jetzt nicht, aber ich habe für euch einfach die perfekte Musik für diese Uhrzeit. Also, hier ist schon der nächste Soundtrack für die Nacht.
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0: Hi, kurze Frage in die Runde. Braucht mich hier noch jemand oder kann ich schlafen gehen? Nein, Spaß beiseite. Wir machen natürlich noch ein bisschen weiter, mindestens bis die Sonne aufgeht. Ich bin Sven und versüße euch hier die Nacht. Hi und hallo. Einzige Chance, mir zu entkommen, ihr müsst einschlafen. Vielleicht klappt es ja mit diesem Song hier.
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0: Ich bin der Mann, von dem du heute Nacht vielleicht Albträume bekommst. Ja, denn versprochen, ich quatsche dir die ganze Nacht ins Ohr. Wenn du nicht ausschaltest, aber damit das nicht passiert, hier einfach schnell wieder ein bisschen Musik.
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2: Im Studio Jana Klonikowski. Im Berliner Tiergarten ist am Rande des CSDs ein Wagen in eine Menschenmenge gerast. Ein Mensch ist dabei getötet worden, 16 weitere wurden verletzt, 3 von ihnen lebensgefährlich. Das Auto ist anschließend laut Polizei in dem Park gegen einen Baum geprallt. Der oder die Täter flüchteten dann offenbar zu Fuß. Eine Großfahndung der Polizei läuft. Einen Verdächtigen hat die Polizei nach eigenen Angaben inzwischen identifiziert. Dabei handelt es sich um einen polizeibekannten Mann aus der islamistischen Szene. Bei den Waldbränden in Frankreich und Spanien ist weiter keine Entspannung in Sicht. Einsatzkräfte von Feuerwehr und Militär kämpfen weiter gegen die Flammen. Löschflugzeuge sind im Dauereinsatz. Mehr als 250.000 Menschen wurde bereits von den Feuern in Sicherheit gebracht. Wegen der Waldbrände fällt die Schlussetappe der Tour de France heute kürzer aus als geplant. Viele Polizisten, die die Strecke sichern wollten, wurden in die Brandgebiete verlegt. Die Radsportler drehen dafür jetzt auf kürzerer Strecke ein paar Extrarunden auf dem Champs-Élysées. Carsten Linnemann traut sich das Amt als Gesundheitsminister zu. In der Bild weist Linnemann Zweifel an seiner Eignung zurück. Ein alter Interviewausschnitt hatte die Debatte befeuert, sieht das Quering.
3: Ja, vor einem Jahr hatte er gesagt, dass er als Gesundheitsminister wahrscheinlich nicht erfolgreich wäre. Zitat, Schuster, bleib bei deinen Leisten. Die Ausgangslage jetzt sei aber eine andere, sagt Linnemann. Er habe sich damals auf soziale Themen wie die mittlerweile umgesetzte Bürgergeldabschaffung konzentriert. Seitdem verhandle er aber auch Themen im Bereich Gesundheit, werde sich aber auch noch tiefer einarbeiten müssen. Der bisherige CDU-Generalsekretär war im Zuge des Kabinettsumbaus von Kanzler Merz für das Amt berufen worden.
2: Endspurt bei den Finals in Hannover. Heute werden weitere deutsche Meistertitel vergeben, unter anderem im Triathlon oder im 3x3-Basketball. Seit Donnerstag ist quasi Olympiastimmung in Hannover. Zahlreiche Zuschauer haben die deutschen Meisterschaften in mehr als 20 Sportarten verfolgt.
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4: Mit KI-Support. Gerade ist es meist wolkig, dazu regnet es im Norden immer mal wieder. Vereinzelt kann auch noch ein Gewitter dabei sein. Die Temperaturen liegen aktuell zwischen 20 und 12 Grad. Heute bleibt es im Norden oft nass, zwischen Main und Donau dagegen eher trocken mit Sonne und Wolken und am Nachmittag sind vereinzelt Gewitter drin. Teils bis in die nördliche Mitte, maximal bis 32 Grad.
5: Einen wunderschönen guten Morgen zusammen oder ist bei euch noch Abend? Stimmt, der nächste Tag beginnt ja eigentlich erst, wenn man geschlafen hat. Und naja, bis dahin gibt's einfach tolle Musik hier aus dem Radio. Also ruhig ein Stück lauter drehen.
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0: Na, seid ihr auch noch wach vom Radio? Ihr werdet es nicht glauben, aber ich habe mir fest vorgenommen, jetzt vor jedem Schlafengehen einfach mal 20 Liegestütze zu machen. Ja, und da ich so eine Sportskanone bin, bin ich jetzt seit 3 Tagen wach, weil ich mich einfach nicht dazu überwinden kann. Spaß beiseite, hier geht's weiter mit dem, worauf es ankommt, nämlich Musik. Und Sport können die anderen machen.
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0: Guten Abend zusammen. Schön, dass wir mal die nächtliche Zeit wieder hier zusammen verbringen. Ich bin Sven und, ja, was soll ich sagen? Ich mache einfach den nächsten Titel an.
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2: Im Studio Jana Klonikowski. Am Rande des CSDs in Berlin ist ein Auto in eine Menschenmenge gefahren. Ein Mensch wurde bei der Attacke im Tiergarten getötet, 16 weitere verletzt, teils lebensgefährlich. Danach fuhr das Auto in dem Park gegen einen Baum. Der oder die Täter konnten fliehen. Die Polizei fahndet mit Hochdruck. Inzwischen wurde ein Verdächtiger identifiziert, so Polizeisprecher Florian Naht.
3: Wir haben weiterhin noch keinerlei Hinweise auf seine konkreten Motivationshintergründe oder auf den genauen Ablauf oder seinen Tatbeitrag als solchen. Nichtsdestotrotz ist ein Tatverdächtiger identifiziert worden und dieser Tatverdächtige ist Angehöriger und soll Angehöriger des islamistischen Milieus in Berlin sein.
2: Kanzler Merz hat den Vorfall als abscheuliche Tat verurteilt. Berlins regierender Bürgermeister sprach von einem Angriff auf unsere freie und weltoffene Gesellschaft. Bei dem CSD in Berlin waren hunderttausende Menschen für mehr Vielfalt und die Rechte queerer Menschen auf die Straße gegangen. Keine Entspannung in Sicht. Noch immer wüten die Waldbrände in Frankreich und Spanien. Inzwischen mussten schon fast 300.000 Einheimische und Touristen die betroffenen Regionen verlassen. Silas Quiring berichtet.
4: Was für unheimliche Ausmaße die Lage mittlerweile angenommen hat, zeigen jetzt auch Satellitenbilder des spanischen Wetterdienstes. Darauf ist zu sehen, dass sich die Rauchwolke der Brände rund um Bordeaux mit der rund um Madrid jetzt zu einer einzigen riesigen Masse verbunden haben. Auch die Menschen in den Städten bekommen die Feuer also heftig zu spüren. Die französische Regierung verteilt 1,5 Millionen Atemschutzmasken. Die spanische Gesundheitsministerin wies die Menschen an, wann immer möglich drinnen zu bleiben.
2: Carsten Linnemann traut sich das Amt als Gesundheitsminister zu. In der Bild weist Linnemann Zweifel an seiner Eignung zurück. Vor einem Jahr hatte er in einem Interview noch gesagt, dass er in dem Amt wahrscheinlich nicht erfolgreich wäre. Seitdem habe er aber neben sozialen auch viele Gesundheitssystemen verhandelt, so Linnemann. Formel-1-Pilot Lando Norris hat sich beim Rennen in Budapest die Pole-Position gesichert. Er war im McLaren beim Qualifying schneller als Lewis Hamilton und Charles Leclerc in ihren Ferraris. Der WM-Gesamtführende Kimi Antonelli holte im Mercedes Startplatz 4. Nico Hülkenberg im Audi Rang 10.
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5: Mit KI-Support. Gerade ist es meist wolkig, dazu regnet es im Norden immer mal wieder. Vereinzelt kann auch noch ein Gewitter dabei sein. Die Temperaturen liegen aktuell zwischen 20 und 12 Grad. Heute bleibt es im Norden oft nass, zwischen Main und Donau dagegen eher trocken mit Sonne und Wolken und am Nachmittag sind vereinzelt Gewitter drin. Teils bis in die nördliche Mitte, maximal bis 32 Grad.
6: Ich habe letztens geträumt, ich werde Milliardär. Ja, gleich mal richtig groß denken, weißt du, nicht so eine Million, nee, gleich Milliarden. Lustig, oder? Also manchmal, habe ich gelesen, werden Träume auch wahr. Ich drücke euch die Daumen, dass vielleicht einige Dinge, die ihr heute Nacht träumt, in Erfüllung gehen. Aber ich würde mich auch freuen, wenn ihr mir die Daumen drückt. Also Milliardär, das wäre schon cool, oder? Also, naja, zumindest für mich. Komm gut durch die Nacht.
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0: Wenn es nachts draußen dunkel ist und man in den Himmel schaut und man richtig viel Glück hat, dann kann man manchmal eine Sternschnuppe sehen. Doch ja, bitte nicht traurig sein, wenn es dann doch mal nicht klappt und ihr einfach nur Sterne zählen könnt. Für alle anderen gibt's aber jetzt hier Sternschnuppen in Musikformat. 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

0: So Leute, ich weiß, es ist verdammt spät, aber komm, lasst uns doch einfach noch ein kleines Spielchen spielen. Hier, passt auf. Wer zuerst gähnen muss, der verliert. Also, wer gähnt, verliert, ist raus, muss vielleicht einschlafen und ausschlaggebend ist einfach... Entschuldigung, der nächste Song, der jetzt kommt. Also, das zählt noch nicht, oder? Achtung, fertig, los.
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4: Hallo, hier ist Michael Stein und ihr hört jetzt meinen ersten großen Erfolg aus dem Jahre 1984. Die Sonne scheint für mich nicht mehr.

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0: Na, wie sieht's aus? Könnt ihr auch nicht schlafen? Gar kein Problem. Dreht die Musik einfach so ein Stück lauter und singt mit. Und vielleicht klappt's dann ja mit dem Müdewerden. Wie dem auch sei, ich bin bei euch. Kommt gut durch die Nacht.
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0: Kennt ihr das eigentlich auch? Ihr liegt hundemüde im Bett, wollt eigentlich nur schlafen, aber euer Kopf stellt sich diese eine verdammt wichtige Frage. Haben Pinguine eigentlich Knie? Ja, mit dieser Frage im Kopf liegst du halt einfach stundenlang wach und damit es dir dabei wenigstens ein bisschen besser geht, hier der perfekte Nachtmix für dich.
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1: Im Studio Jana Klonikowski. Im Berliner Tiergarten ist am Rande des CSDs ein Wagen in eine Menschenmenge gerast. Ein Mensch ist dabei getötet worden, 16 weitere wurden verletzt, 3 von ihnen lebensgefährlich. Das Auto ist anschließend laut Polizei in dem Park gegen einen Baum geprallt. Der oder die Täter flüchteten dann offenbar zu Fuß. Eine Großfahndung der Polizei läuft. Einen Verdächtigen hat die Polizei nach eigenen Angaben inzwischen identifiziert. Dabei handelt es sich um einen polizeibekannten Mann aus der islamistischen Szene. Bei den Waldbränden in Frankreich und Spanien ist weiter keine Entspannung in Sicht. Einsatzkräfte von Feuerwehr und Militär kämpfen weiter gegen die Flammen. Löschflugzeuge sind im Dauereinsatz. Mehr als 250.000 Menschen wurde bereits von den Feuern in Sicherheit gebracht. Wegen der Waldbrände fällt die Schlussetappe der Tour de France heute kürzer aus als geplant. Viele Polizisten, die die Strecke sichern wollten, wurden in die Brandgebiete verlegt. Die Radsportler drehen dafür jetzt auf kürzerer Strecke ein paar Extrarunden auf dem Champs-Élysées. Carsten Linnemann traut sich das Amt als Gesundheitsminister zu. In der Bild weist Linnemann Zweifel an seiner Eignung zurück. Ein alter Interviewausschnitt hatte die Debatte befeuert, Silas Quering.
2: Ja, vor einem Jahr hatte er gesagt, dass er als Gesundheitsminister wahrscheinlich nicht erfolgreich wäre. Zitat, Schuster, bleib bei deinen Leisten. Die Ausgangslage jetzt sei aber eine andere, sagt Linnemann. Er habe sich damals auf soziale Themen wie die mittlerweile umgesetzte Bürgergeldabschaffung konzentriert. Seitdem verhandle er aber auch Themen im Bereich Gesundheit, werde sich aber auch noch tiefer einarbeiten müssen. Der bisherige CDU-Generalsekretär war im Zuge des Kabinettsumbaus von Kanzler Merz für das Amt berufen worden.
1: Endspurt bei den Finals in Hannover. Heute werden weitere deutsche Meistertitel vergeben, unter anderem im Triathlon oder im 3x3-Basketball. Seit Donnerstag ist quasi Olympiastimmung in Hannover. Zahlreiche Zuschauer haben die deutschen Meisterschaften in mehr als 20 Sportarten verfolgt.
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3: Mit KI-Support. Viele Wolken sind heute früh schon am Start und gerade im Norden kann es auch mal regnen. Tagsüber bleibt es oft wolkig, dazu ziehen immer wieder Schauer durch und später ist vereinzelt auch ein Gewitter drin. Während es weiter südlich eher trocken bleibt mit Sonne und Wolken. Die Höchstwerte liegen zwischen 19 und 32 Grad. Morgen mal mehr, mal weniger Wolken, meist trocken, maximal bis 28 Grad.
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1: Denn in entscheidenden Momenten habe ich stets Nadel und Faden dabei. Das versteht Julian nicht, aber wenn ihr es verstanden habt, dann kommentiert doch mal woher. Denn dann habe ich mir schon ein paar Kommentare gesichert, aber Julian begrüße ich jetzt trotzdem.
2: Ist das irgend so ein Catchphrase von einem Pfefferkorn?
1: Nein. Das ist eine ganz andere Richtung, die kannst du gar nicht kennen, glaube ich.
2: Wir gehen in Richtung Kultfigur. Gaming. Gaming?
1: Ja.
2: Kommt das von Banjo-Kazooie?
1: Nein, nicht so alt.
2: Okay, kommt das vielleicht von Angry Birds?
1: Jetzt nimm mir doch nicht die Kommentare weg.
2: Man könnte jetzt ja überlegen, Gaming ist ja vielschichtig.
1: Gibt ja, ja? Nur drei Spiele oder so, was soll es da schon sein, ne?
2: Genau. Sagt man immer noch zu klassischen Videospielen Gaming? Ja. Bei Gaming könnte ja eigentlich auch alles mögliche andere sein. Muss ja nicht unbedingt ein Telespiel sein.
1: Okay, jetzt habe ich wenigstens ein Wort, wo ich einhaken kann. Nein, Julian, das sagt man nicht mehr.
2: Keine Telespiele. Naja.
1: Ich glaube, es ist alles an sich einfach Videospiele. Aber wenn ich Videospiele erwähne, dann meine ich eigentlich schon welche, die halt viel auch auf Story bauen, in der viele Videos eingebaut sind, wo auch extra Schauspieler sich haben vertraten lassen und so. Aber an sich ist alles ein Videospiel irgendwie am Ende, ja.
2: Okay, das ganze Leben ist ein Videospiel und wir haben die Controller.
1: Die
2: Genau. Ja, wir reden heute über altes Fernsehen. Ich habe mir die Folge 32 der Sendereihe Löwenzahn mit Peter Lustig ausgesucht. Mit Nadel und Faden heißt die Folge. Aus dem Jahr 1984, CF. Das war ja für mich die älteste noch mögliche Löwenzahn-Folge. Wenn es dir besonders gut gefallen hat, kann ich aber bei Pusteblume nachlegen.
1: Das dachte ich mir schon, aber zum Glück bist du heute nicht dran. Aber du hast in der Tat die älteste Löwenzahn-Folge ausgesucht und damit ist auch nur noch die älteste, dann die letzte aus Staffel 3. Und wenn wir dann weiterspielen mit der ältesten, dann sind wir bereits in Staffel 4.
2: Oh, das klingt nach einer Challenge. Dann wäre ich ja quasi in ein paar Wochen bereits mit Staffel 4 fertig. Ich mag ja abgeschlossene Dinge.
1: Moment einmal, das ist mein Satz.
2: Ich weiß.
1: Ich dachte, damit kriege ich dich. Irgendwie in Erinnerung, dass ich das sage und du mich dafür kritisiert hast.
2: Ich dachte, damit kriege ich dich.
1: Ja, ach so agierst du jetzt. Suchst du Freunde oder was? Kauf mir doch ein Käsebrötchen am Kiosk.
2: Okay, das ist eine gute Idee. Geht's nächste Woche wieder zu Yasemin?
1: Das weiß ich selbst noch nicht.
2: Schreibt sich Tante Elli eigentlich mit I oder Y?
1: Eigentlich mit IE, wenn ich das richtig im Kopf habe. Weil der Pressetext wird gleich ein bisschen anders aussehen.
2: Genau, da schreibt die sich mit Y. Zef hat mich eben vor der Aufnahme darauf hingewiesen, dass ich ja jetzt nach der neuen Regel den Pressetext,
1: die du dir hast einfallen lassen.
2: Genau, ganz alleine vorlesen muss. Deswegen will ich.
1: Das finde ich schön, wie wir diese Regel haben einfallen lassen, aber erst mal 2 oder 3 Wochen es geschafft haben, sie auszusitzen, weil wir Gäste hatten.
2: Ja, ich überlege mir für die nächsten Wochen immer so einen kleinen Joker. Irgendwas fällt mir schon ein.
1: Komisch, immer wenn Julian dran ist mit Pressetext vorlesen, haben wir einen Gast. Wie kann das sein?
2: Dann haben sich Leute gemeldet, die das einsprechen wollten.
1: Ja, ich merke das schon.
2: Ja, übrigens, CF, dann sollen wir jetzt eigentlich schon darauf hinweisen, dass für YouTube-Mitglieder morgen ein Event stattfindet und für alle anderen das jetzt schon gewesen ist? Oder wollen wir das einfach ignorieren? Es macht ja eigentlich keinen Sinn, stelle ich gerade fest, jetzt noch groß Werbung zu machen für unseren Livestream, der für uns jetzt in der Vergangenheit noch stattfindet, aber für 99% aller Hörer ja bereits war.
1: Deine Challenge ist jetzt, diesen Satz so zu gestalten, dass du aber auch die, die das erst jetzt später hören, nochmal im Nachhinein reinschauen.
2: Ja, und das ist schwierig. Also ich finde, so Livestreams gehen ja teilweise sehr lang. Wem sage ich das? Und ich finde, die funktionieren rückwirkend nicht so gut. Wir können uns ja versuchen, Mühe zu geben, CF.
1: Ich finde schon.
2: Nee, ich nicht. Ich finde, zumindest die Livestreams, die ich so sehe, die sind immer nicht so formatiert. Da plätschert es viel aus.
1: Und wenn aber das du bist dann irgendwie doch auch jemand, der gerne nebenbei konsumiert, der das einfach so laufen
2: ja,
1: lässt.
2: Ja, aber wenn das dann noch, ja, aber ich habe auch schon gern so ein bisschen Inhalt, sogenannten Content. Und wenn der die letzte halbe Stunde nur noch daraus besteht, schreibt noch jemand im Chat, ach hier, der hat noch was geschrieben und dann, wenn der Streamer nicht so richtig zum Ende kommen will, ich mag inzwischen mehr so Formatiertes und das könnte ja unsere Challenge werden. Also wenn ihr sehen wollt, ob wir diesen Spagat zwischen einem schönen Livestream, aber auch einem richtig guten Programminhalt geschafft haben, dann guckt doch jetzt nochmal in den vergangenen Stream rein. Er ist ja sicherlich noch online, außer wir schämen uns zugrunde.
1: Ja, ich finde, damit hast du es gut gemacht.
2: Gell? Ja, gut, dann wollen wir mal gucken, ob ich das nächste auch gut machen kann. Ich habe jetzt hier einen sehr langen Pressetext mit einigen Ys.
1: Ja, tut mir leid, deine Regel und hier ist deine Musik.
2: Für Peter ist ein Brief gekommen. Es ist die Einladung zur Silberhochzeit seiner Tante Elli. Und was steht da unten links auf der Karte? UAWG. Was bedeutet das? Ach ja, das heißt doch, um Anzug wird gebeten. Natürlich, zu einem Fest geht man in festlicher Kleidung. Weil Peter aber eben keinen Anzug hat, näht er sich eine schwarze Latzhose. Dabei stößt er auf eine Menge ungeahnter Probleme. Von einer Schneiderin erfährt er viel über die Kleider, Herstellung und Mode. Aber die Überraschung für Peter kommt erst, als er bei Tante Elli eintrifft. Punkt, Punkt, Punkt. Denn das A, möglicherweise steht es nicht für Anzug, außer sie hat nur adrette Männer eingeladen. Das kann natürlich auch sein. Ist das jetzt das erste und letzte Mal, dass wir Tante Ellis Ehemann sehen? Oder feiern die nochmal so ein anderes Jubiläum?
1: Naja, sehen wir ihn wirklich? Er könnte unter all diesen, könnte er jeder sein.
2: Einer tanzt mit ihr.
1: Aha, okay. Ja, sieht aber so aus, als wäre da Damenwahl am Start. Also sie wechselt ja auch ganz schnell.
2: Ja, das stimmt. Schwingt das Tanzbein.
1: Eieiei. Jetzt holst du aber Sachen raus.
2: Ja. Ja, wie hat dir die Folge gefallen? Das sag doch mal. Deine Eindrücke erstmal.
1: Dass erste Hälfte war super, die zweite Hälfte war schleppend.
2: Mhm. Und das Ende war dann wieder ganz witzig.
1: Ja, kann man so sagen. Und witzigerweise, das könnte man der Tante Elli zuschreiben, ist es ja auch immer der gleiche Ablauf bei ihr. Ich möchte nur erwähnen, als wir auf ihrer Party waren, wo wir als Bär verkleidet waren, da waren wir auch am Ende bei Elli und haben gefeiert. Und auch das ganze Thema mit festlich anziehen. Jetzt musst du ganz kurz im Kopf so 4,5 Jahre zurückgehen, vielleicht sogar schon 5 Jahre. Vielleicht erinnerst du dich noch an dieses Zitat hier.
3: Wie zieht man sich denn an zu deinem Fest? Ich meine, leger oder festlich?
1: Erinnerst du dich?
2: Das war eine sehr schöne Folge damals. Haben wir sehr früh verbraten, ne?
1: Am Anfang haben wir, ich glaube, in den ersten 20 Folgen alle besten Peter-Lustig-Folgen verbraten.
2: Genau.
1: Aber wir mussten ja irgendwie auch starten. Ja. Ja, das war nämlich im Prinzip genau das gleiche Thema, nur andersrum quasi. Die Rache von Peter, die folgt jetzt noch, weil wir in einer alten Folge sind, ist später nämlich sein 25-jähriges Jubiläum, eine famose Hose ist die Folge, wo er bereits wieder auf dieses Thema zu sprechen kommt. Aber Elli dann fragt, ja, soll ich mich jetzt leger anziehen oder hässlich, festlich natürlich.
2: Ah ja, so war das. Genau. Ja, ist ein bisschen schwierig. Wir gucken jetzt so wie so Star Wars Filme. Wir gucken alles in umgekehrter Reihenfolge. Also wir sehen jetzt quasi die Vorgeschichte zu dieser tollen Folge.
1: Nur, dass wir es uns selbst ausgesucht haben und nicht heute Disney, wer war es damals, wir wissen es nicht, bestimmt wurde.
2: Recycling der besten Form bereits innerhalb der Peter-Lustig-Ära. Wir fangen ja aber ganz gemütlich an, CF, das wird dich abholen, mit einem schönen, etwas mehligen, aber dann doch dem bekannten Vorspann bereits. Und wir sind bei Peter und er näht mit einer, ja, es ist bei uns, zumindest meine Aufnahme ist ein bisschen mehlig. Der Vorspann, nur der Vorspann, die Folge selber.
1: Ist das so, wie der Spiegel Online mich mal als kalkig betitelt hat und ich nicht wusste, ob sie eine Anspielung auf Kalkofe meinten oder weil ich einfach so ein weißes Gesicht habe? Spoiler, weil ich einfach dermaßen blass war.
2: Ich muss mal ganz kurz der Anwalt der Zuhörer sein. Warum hatte ich denn Spiegel Online als überhaupt irgendwas betitelt?
1: Weil damals diese Kampagne, dafür zahle ich nicht mit meinem Gesicht, war es jetzt schwierig, wenn wir gerade ZDF-Folgen besprechen. Ne?
2: Ja.
1: Also, es war eine Anti-GZ-Spot. Damals hieß es noch GZ. Und deswegen haben die mich so zitiert. Und ich dachte, was soll denn das jetzt kalkig? Also ich hoffe, sie spielen auf Kalkhof an, weil ansonsten verbitte ich mir sowas.
2: Nee, das glaube ich nicht.
1: Nee, glaube ich nämlich auch nicht.
2: Schon so ein bisschen blass.
1: Kalkweiß. Ja, ich war sehr blass und sehr dürr.
2: Genau. Und hast dich damals schon gegen den Rundfunkbeitrag aufgelehnt.
1: Und damals musste ich mir trotzdem schon vorwerfen lassen, dass ich dick sei, weil ich irgendwie schon immer Bauch hatte. Ja, es war wirklich so. Egal, aber auch wenn ich Untergewicht hatte, man hat mich immer dick genannt. Keine Ahnung warum.
2: Ah, okay. Ich glaube, in Datingkreisen würdest du deinen Körper dann als Otter bezeichnen. Da gibt es nämlich extra eine Formulierung. Mollig, dünn oder Otter.
1: Was ist Otter dann genau?
2: Ne, so ein schlaksiger Typen, so ein klitzekleinen Bäuchlein.
1: Ach ja.
2: So ein bisschen.
1: Habe ich jetzt 36 Jahre gebraucht, um mich zu definieren. Okay,
2: einfacher wunderbar. Zu kriegen, weil er weniger Anfragen bekommt.
1: Okay, dann sage ich so demnächst, ich bin so ein Otter.
2: Hast du dich denn damals auch dann erfolgreich gewehrt gegen die, oder warst du noch zu jung? Da musstest du gar keine GEZ bezahlen, oder?
1: Doch, natürlich, war ja sehr, sehr früh. Ich bin mit 17 schon arbeiten gegangen.
2: Ja.
1: Und ich musste zahlen, sobald. Ich weiß nicht, warte mal, wie waren die Regeln? War das da noch, war das schon Haushalt?
2: Ja, das war auf jeden Fall. Von welchem Jahr sprechen wir denn?
1: Wir reden vom Jahre 2008 oder 2009.
2: Ah nee, da war das noch pro Gerät. Also der Übergang zum Beitrag war
1: Anfang. Dann habe ich auf jeden Fall bezahlt.
2: Anfang 2003 und 2013 war der Übergang. Und damals musstest du noch sagen, ich habe 4 Radios und 2 Fernseher. So, in dem Stil.
1: Ja, nee, dann habe ich bezahlt. Und dann kam irgendwie an diese Haushaltsregelung, dann musste ich zeitweise nicht mehr bezahlen, sondern halt nur meinen Beitrag geben.
2: Genau.
1: Und jetzt, ja, jetzt ist mittlerweile halt, wie heißt es hier, quartalsmäßig, wird das eh abgebucht, ich kriege das gar nicht mehr mit.
2: Naja, ich zahle das einmal im Jahr, aber da hat man keinen Vorteil von. Ich finde das ja frech, normalerweise bei Versicherungen, bei allem anderen, wenn man sagt, komm, jährliche Zahlweise, dann kriegt man Rabatt, aber das bei GEZ gibt es gar nichts. Also.
1: Nee, da gibt es gar nichts. Aber ich habe teilweise mal nicht bezahlt, aber nicht, weil ich mich so gewehrt habe, rebellisch, sondern weil ich es mir nicht leisten konnte. Ich konnte es nicht bezahlen.
2: Ja, das ist immer noch.
1: Und dann kann ich euch sagen, ihr könnt das aussitzen, bis der Brief eine andere Farbe hat. Dann wird es leider ein bisschen ernst.
2: Ja, leider. Naja, gut, aber damals musstest du ja noch nicht für diese Löwenzahnfolge bezahlen. Die war ja bereits vorfinanziert durch deine direkten Vorfahren.
1: Sozusagen,
2: und
1: ja.
2: Sie fängt an bei einer Nähmaschine,
1: sie
2: mit
1: fängt
2: der ich.
1: An, ja. Ein Bauwagen ohne famose Latzhose sozusagen.
2: In der Tat, man sieht seine strammen Beine.
1: Ja.
2: Seine gigastrammen Wadeln.
1: Das ist ein Wahnsinn für die Modenschau-Madeln später.
2: Genau, ja, genau.
1: Ja, wir sind hier in einer uralten Nähmaschine. Also wenn du mich fragst, welchen Jahr war diese Folge, schau die Nähmaschine an. Das reicht. Ich muss dir das ja nicht sagen.
2: Ich fürchte fast, die war damals auch schon all, die Nähmaschine.
1: Glaube auch. Also meine Mutter ist leidenschaftliche Näherin. Ich glaube auch gelernte Modedesignerin. Ich weiß es gar nicht genau. Irgendwie sowas. Also sie kann das richtig gut. Egal, wo ich einziehe, sie näht mir auch Gardinen, auch wenn ich es möchte oder nicht. Mittlerweile hat man ja eher so Plissés oder Rollläden.
2: Hat sie dir auch schon mal ein Pullover genäht, wo dein CF New X Logo drauf war?
1: Decken, Matte, Vorlegematten, Klodeckelbezug. Habe ich ganz schnell wieder abgemacht. Also wirklich ein Klodeckelbezug. Ich will den 70er lassen grüßen.
2: Ja. Ich hatte mal jemanden kennengelernt, der hatte auch so einen Klodeckelwärmer. Da sitzt du dann ja auf diesem Stoff drauf mit deinem blanken Arsch. Also
1: okay.
2: Das fand ich unangenehm.
1: Ja, du meinst die Brille jetzt. Das ist natürlich auch unangenehm.
2: Ja, genau,
1: bei mir war es zumindest noch der Deckel.
2: Ja, also ich weiß nicht, ob das jetzt hygienisch ist oder nicht. Es kam mir unangenehm vor. Also ich sitze lieber auf so einer kühlen Platte als auf so einem Kissen. Aber gut.
1: Es gibt bei DM, Rossmann, ähnliche Drogeriemärkte, auch so Einweg-Klobrillenbezüge, also dass du einfach so einen Lappen darüber hast. Für öffentliche Toiletten gar nicht so schlecht, aber ihr müsst mal eine öffentliche Toilette finden, wo überhaupt noch eine Klobrille existiert. Die sind ja meist schon abgenommen.
2: Ja.
1: Aber egal. Wir sind jetzt hier im Bauwagen und ich fand, also am Anfang habe ich noch viele kleine Szenen gefunden. Hier zum Beispiel möchte ich deinen Blick hinten auf die rosa Flasche wenden. Das ist so ein Waschmittel-Weichspüler-Ding. Fällt natürlich auf, dass dort das Etikett fehlt, die Banderole. Astrein abgemacht. Ja, kann man sagen, muss man ja.
2: Muss ich jetzt erstmal gucken, in welcher Minute sind wir denn jetzt
1: wir
2: hier?
1: Wir sind jetzt so grob bei 1,30, 1,35.
2: Ah, bei 1,35 bist du schon. Okay, ich blende das mal für unsere YouTube-KonsumentInnen ein und auch für die ganzen Spotify-Hörer, so bei 1,30. Ach ja, okay.
1: Mhm. Ja, da siehst du, dass die Banderole fehlt von dem Waschmittel. Ist jetzt aber ein bisschen schwierig, dass davor die Kaffeefilter oder Kaffeepulver, kann man nicht genau lesen, von einer sehr bekannten Marke. Kennst du sie noch?
2: Kann ich nicht erkennen.
1: Plus.
2: Ach,
1: hier
2: das reicht.
1: Heute als Netto bekannt.
2: Die kleinen Preise. Gab es damals schon Plus? Das liegt daran, dass bei mir auf dem Dorf in Hemmoor hat der Plus erst geöffnet, als ich schon quasi zur Rente eingetragen wurde. Sehr, sehr spät. Gab es auch nur ganz kurz, wurde dann Netto. Ich wusste gar nicht, dass Plus auch schon in den 80ern gab. Aber möglicherweise hast du recht.
1: Also das ist eindeutig das Plus-Logo, genau das mit den kleinen Preisen.
2: Das stimmt, das erkennt man sogar, ja.
1: Das ist aber dann ein bisschen vertane Chance, das ist ja beides so präsent. Bei einem hat man sich entschieden, okay, machen wir lieber Werbung weg. Das andere, oh ja, Plus gibt es ja eh nicht mehr lang, haben sie sich schon damals gedacht anscheinend.
2: Ja, Peter weiß, wie man die Nähmaschine benutzt, er weiß aber leider nicht, wie man so ein richtiges Schnittmuster macht. Also er versucht jetzt wirklich einfach drauf los zu bauen, denn er will eine festliche Latzhose sich basteln, weil er ja denkt, dass um Anzug gebeten wird. Das ist ja gar nicht so unwahrscheinlich. Es gibt ja auch so White Parties und es gibt ja manchmal tatsächlich so eine Art Dresscode.
1: Ja.
2: Aber ja, hier meinte sie natürlich nicht den Anzug. Das heißt, er hat ja auch nicht geantwortet. Er hat sie die ganze Zeit im Unklaren gelassen. Ne?
1: Im Prinzip schon, genau. Auf dieser Karte wird ja ganz klein unten UAWG geschrieben. Das ist für uns beide, glaube ich, auch ein ziemlicher Schocker, weil wir sitzen ganz gerne ja auch mal Sachen aus.
2: Ja,
1: ne?
2: Ja.
1: Dann so im Sinne von, ach, habe ich vergessen, mich zu melden.
2: Ja.
1: Um Antwort wird gebeten, heißt für uns, wir müssen jetzt unangenehm uns eine Ausrede schon einfallen lassen oder einfach die Wahrheit sagen.
2: Oder ja erstmal zusagen und dann später absagen.
1: Ja, und du weißt es im Prinzip schon vorher. Aber die arme Person, die rechnet schon mit dir. Ich kann das ja verstehen, aus Veranstalter-Sicht, wenn du auch irgendwo extern dich einbuchst, du musst ja Zahlen nennen. So viele kommen, ja, oder du musst klar mit so viel rechnen an Speisen, Getränke. Verstehe ich, aber es ist auch unangenehm.
2: Ja, ich meine, bei ihrer Party ging es doch eher darum, wie viel Bierbuddeln der Vater vorher da noch im Plus kaufen soll, ne? Aber ja, ich finde es ein bisschen komisch, dass man so mit Abkürzungen arbeitet, wenn man noch Platz hat für die ganzen Worte. Wir sind ja nicht bei Kleinanzeigen, wo jeder Buchstabe Geld kostet.
1: Naja, das sind so gängige Abkürzungen, wo du gerade Kleinanzeigen erwähnst. Ich sage nur Zimmer, Küche, Bad, ZKB.
2: Ja, so ein Quatsch, genau, ja.
1: Oder M sucht W, so was alles in die Richtung.
2: Kontaktanzeigen.
1: Ja, ich glaube, das sind einfach gängige Abkürzungen. Oder auch im Büro. Ich meine, sind wir ja auch konfrontiert mit der Bitte um Steuerung oder was gibt es denn da noch alles? MFG von mir aus auch.
2: Ich kenne nur FG für freche Grüße oder freches Grinsen.
1: Ja,
2: oder HDL.
1: Ich wollte gerade sagen, du bist jetzt, glaube ich, in einem Knuddels-Chat kurz, ja, genau, abgestriffen.
2: Oder hier, wenn du wieder zurück, wenn ich weggehe, schreibe ich AFK, Away from Keyboard. Ja, und wenn ich zurückkomme, ja, was schreibst du dann?
1: WB.
2: Natürlich.
1: Ja, aber du bist jetzt tatsächlich auch schon eher in der
2: Gamersprache. Was schreibe ich, wenn ich zurückkomme?
1: Wieder da,
2: WD. RE für Return.
1: Return, okay. Ja, du bist jetzt eher, also eine Mischung aus ICQ und Gamersprache kurz.
2: Das stimmt, das spiegelt ganz gut meinen Lebenslauf wieder.
1: Aha, okay. Ja, auf dieser Karte steht natürlich auch direkt datenschutztechnisch eine Adresse, Sonnenweg 137b. Kann ich dir natürlich sagen, in Potsdam und Berlin gibt es diese Straße nicht, in Hamburg schon, allerdings nicht B. Also ist erfunden, würde ich sagen. Oder gab es früher mal, aber warum sollten sie das nennen? Also man sich was einfallen lassen.
2: Peter will jetzt seine gute Latzhose im Grunde so abpausen. Ne? Er macht da so einen Umriss drum und denkt sich, naja gut, dann wird das schon passen. Ja. Das ist ja ein bisschen sehr naiv gedacht, oder?
1: Findest du? Ich denke irgendwie auch. Also so ein Schnittmuster, das ist ja wirklich was für Modedesigner. Die da so, ich glaube, wenn du so ein Portfolio einreichst, um dich zu bewerben, das ist ähnlich wie bei Fotografen. Die müssen ein richtiges Portfolio mit 15 Designs schon, die sie selbst entworfen haben, einreichen. Das ist ein richtig hartes Business. Also mein Gedanke wäre jetzt auch, ich brauche vorne und hinten. Also
2: ja, du brauchst auch irgendwie noch ein bisschen Tiefe. Also das muss doch auch noch so um dich rumpassen.
1: Ja, dann mache ich halt ein bisschen mehr links und rechts.
2: Genau. Wie nennt sie das noch? Da gibt es auch einen Begriff für, ne? Irgendwas mit Versatz oder Zusatz, Nähzusatz. Haben sie ein paar Mal gesagt, das Wort. Ich habe schon wieder vergessen aus Desinteresse.
1: Und auch Schlag, irgendwas mit Schlag.
2: Kommt ja, Aufschlag, Nahtaufschlag oder irgendwie sowas.
1: Könnte sein. Ihr seht, wir sind bestens beraten
2: vor dieser Folge. Ja, Peter versucht es wenigstens und wir kommen natürlich nicht drum rum, uns auch einmal die Tierwelt anzugucken, CF. Wie sind die eigentlich gekleidet? Fangen einfach mal mit den Enten an. Warum auch nicht? Ja, ich dachte, jetzt kommt als erstes der Pinguin. Aber nein, es kommen die Enten und es kommen auch Menschen. Und wir haben jetzt so ein paar lustige kleine, wirklich schön gedrehte Einspieler. Damals hatte man noch Zeit für Löwenzahn.
1: Aber auch ein bisschen wenig, oder? Also die Tierwelt ist ja wirklich voller Fell.
2: Ja.
1: Und auch Tiere, die ihr Fell wechseln. Aber gezeigt wird da nicht so viel, oder?
2: Dafür geht er stattdessen lieber ins Freibad, oder?
1: Richtig,
2: so.
1: Stattdessen machen wir lieber den Gag mit Peter, was ja echt süß gemacht ist.
2: Ja.
1: Dass er sich immer passend kleiden muss. Und das funktioniert nicht immer ganz. Und dann nehmen wir ja sogar tatsächlich eine Szene, in der wir richtig mit Kunstschnee arbeiten, den man auch super an den Stuhltreppen erkennt, weil das ist halt so Badeschaum am Ende. Das ist
2: ja, wirklich, aber da hängen doch die Eiszapfen runter.
1: Ja, das haben sie auch schön gemacht. Auch Klaus Dieter haben sie angezogen. Aber auch in der Makroaufnahme auf Peters Gesicht sieht man einfach diesen Kunstschnee. Das ist einfach Plastikfetzen.
2: Ja, damals sah man das noch nicht so. Aber da geht es ja auch mehr darum, ist ja, ich will dich jetzt nicht dem Realismus, wie du immer sagst, ankreiden.
1: Nein, das sind ja einfach Szenen, die hier eingespielt werden.
2: Ja.
1: Und Einspieler zählen also nicht. Ich muss dann immer an den Weihnachtsfilm Zwei Weihnachtsmänner denken, wo sie in Tschechien, glaube ich, gedreht haben. Und da ist der Schnee einfach irgendwann weg gewesen. Sie mussten dort aber weiter drehen und haben einfach ein gesamtes Gelände, einen riesen Wald, eine riesen Wiese, allem drum und dran, mussten sie einpulvern mit Kunstschnee. Das muss so massiv viel Arbeit gewesen sein, nur damit die Community funktioniert.
2: Ich finde die Rolle von Bastian Pastewka, Rollenname jetzt vergessen, finde ich wahnsinnig niedlich. Also er spielt ja so etwas trotteligen, einfachen, naiven,
1: der
2: aber auch
1: irgendwie. Mann.
2: Ja, genau. Während Christoph Maria Herbst genau das Gegenteil spielt, halt, er spielt halt das, was er immer spielt.
1: Er spielt ja Dilling.
2: Ja, ich finde die beiden sehr, sehr süß im Couple und habe ihn jetzt auch angefangen, jedes Jahr zu gucken. Habe ich mir immer mal von dir abgeguckt, als du gesagt hast, du schaust das jedes Jahr.
1: Deswegen gucke ich jetzt Kevin allein in New York jedes Jahr.
2: Oh, damit ich deinen das Film darf man nicht vergessen.
1: Abgucke.
2: Und du musst noch den 70er Jahre Sesamstraßenfilm gucken und Versprochen ist Versprochen musst du gucken und Santa Claus alle Teile.
1: Die finde ich alle gar nicht
2: gut. Und Schöne Bescherung.
1: Auch nicht gut.
2: Schöne Bescherung.
1: Da fehlt mir, glaube ich, der kindliche Bezug einfach.
2: Kann sein. Und sowas.
1: Santa Claus ist doch der, wo dieser Bart dann einfach wächst und er kann sich nicht dagegen wehren, oder?
2: Ja, genau, war auch dick. Genau. Ja. Das, aber Versprochen ist Versprochen mit Arnold Schwarzenegger. Versuch das mal.
1: Ich kenne den, aber ich finde den einfach nicht gut.
2: Ah ja. Also, ja. Und sonst halt so ein paar Weihnachts-Specials von den ganzen Serien. Kann man auch gut gucken. Aber wir haben jetzt ja nur alles andere als Weihnachten.
1: Ich habe früher die Weihnachtsgeschichte der Muppets gesehen. Ja. Das ist, was ich
2: Ebenezer meine. Scrooge, das ist die Charles-Dickens-Geschichte mit dem bösen Mann, dessen Herz aufgeweicht wird und der trifft dann den Geist der Vergangenheit, Gegenwart und Zukunft.
1: Ich habe irgendwas anderes gesehen, als du beschreibst.
2: Ah ja.
1: Bei mir geht's um, oh mein Gott. Also da kommt auf jeden Fall, wie heißt das grüne Froschdingchen da nochmal? Kermit kommt da drin vor.
2: Ich möchte diesen Podcast verlassen.
1: Ich möchte du magst jetzt Kermit gehen. Nicht, ne?
2: Nein, dass du überlegst, wie Kermit heißt. Ich möchte jetzt
1: an dieser Stelle. Entschuldigung, ja, das habe ich nicht alltäglich auf dem Schirm.
2: Das grüne Froschding.
1: Wie heißt denn nochmal der Berater bei Takeshis Castle?
2: Also Kermit ist richtig. Ja, es gibt auch den anderen Film, die Muppets feiern Weihnachten. Da feiern sie im Haus von Fozzie Bears Oma oder Mutter. Und da kommen dann alle Figuren zusammen und dann feiern die dann genüsslich Weihnachten. Das ist so ein Get-Together von allen Muppets.
1: Das könnte sein, dass ich das meine.
2: Der ist ganz süß. Ja, da spielt Kermit in der Tat eine tragende Rolle, weil er auf Miss Piggy wartet, die nämlich eingeschneit ist. So, und alle feiern schon brav, aber Kermit hat noch ein bisschen Angst um sein Schwein.
1: Ja, es kann sein. Ich werde das nochmal genauer nachschauen.
2: Ja,
1: ich
2: Weihnachten meine Videokassetten kommt ja noch wieder
1: digitalisiert.
2: Zurück. Ah ja.
1: Und dann besprechen wir die nächste Woche.
2: Also wenn du Sachen in dieser Form haben möchtest, die brauchst du nicht selber digitalisieren, die kann ich dir auch geben. Das ist die einzige Kompetenz, die ich habe, ist Puppencontent haben.
1: Ja, das ist halt das eine Ding, was ich aus Kindheitstagen kenne,
2: ja.
1: Weil wir das auf Video aufgenommen haben.
2: Oh, ja, guck
1: aber mal. Aber ich weiß nicht, ob wir die ganze Zeit von dem Gleichen reden. Auf jeden Fall nicht über Löwenzahn.
2: Nee. Und da gab es ja auch wenig Winterfolgen, haben wir ja schon besprochen hier. Deswegen ist es eigentlich schön, Peter auch mal im Schnee zu sehen, ne?
1: Definitiv. So, wir müssen uns ein bisschen beeilen, denn wir haben es ja auf der Karte gesehen. Da steht kein Datum, da steht am Samstag. Ja. Sag mal, wie viel Vorlauf gibt Ellie denn einem hier für die Silberhochzeit?
2: Und dann erwartet sie noch, dass man sich sofort entscheidet. Also, morgen feiern wir. Kommst du jetzt oder nicht? Wie sieht's aus?
1: Also, es kann ja maximal 7 Tage sein, die wir hier nur Zeit haben.
2: Richtig, genau. Deswegen muss er ja auch ganz schnell was schneidern. Er stellt aber fest, er sieht ganz gut aus, kommt von den Maßen grob auch hin, aber es ist halt alles viel zu eng. Er passt natürlich ja nicht rein, weil er vergessen hat, dass er noch in die Tiefe schneidern muss. Und da müssen wir uns natürlich jetzt Hilfe vom Profi holen und erstmal den Bauwagen verlassen, ein bisschen durch die Stadt laufen.
1: Wir verlassen auch richtig viel heute den Bauwagen. Wir sehen so viele Außenszenen. Ja, wir sehen ein Indigenenvolk, wir sehen Hochzeitspaar, wir sehen verschiedene Kulturen. Also, ich sag mal, spätestens bei den Indigenen wird es ein bisschen albern, ehrlich gesagt.
2: Naja, aber Peter guckt sich das ja alles ganz interessiert an, ne?
1: Ja.
2: Also, das passt ja schon, weil er nimmt das ja alles wahr und sagt, ach ja, guck mal, der ist so, der ist so, der ist so. Aber ich hätte gerne Latzhose. Hatte ich auch ein Kind eine Latzhose an, die er da trifft?
1: Ja,
2: ja.
1: Auch.
2: Und wir sehen
1: ich
2: auch
1: hatte
2: hier
1: auch eine Latzhose früher.
2: Ich auch. Oh. Oh, das müssen wir eigentlich mal raussuchen, ne?
1: Boah, weiß ich nicht. Das
2: ob
1: ist
2: ich
1: so
2: meine
1: schwierig.
2: Mutter bitten kann, mir ein Foto in Latzhose rauszusuchen?
1: Da hat Gen Alpha und Gen Beta natürlich, ist Beta richtig?
2: Die haben das in Full HD, ich weiß, ja. Die müssen nur nach Hashtags auf ihrer eigenen Festplatte gucken.
1: Ja, so sieht's aus.
2: In der
1: Wir
2: Cloud.
1: Haben ein kleines Problem.
2: Die haben nicht mal mehr Festplatten. Die haben alles in der Cloud.
1: Wir haben nicht nur analoge Fotos, sondern wir haben die physisch teilweise nicht mehr, weil die halt von Eltern gemacht wurden. Die wurden ja nicht, jetzt ziehst du aus, hier ist ein Übergabeprotokoll, hier sind all deine Fotos.
2: Ich habe alle Bilder schon getaggt.
1: Ja, genau, das gibt's alles nicht.
2: Nee. Aber es gibt auch ein Bild, wo ich Blumen streue. Wir sehen ja auch so kleine Blumenkinder von der Hochzeit. Ja. Sowas habe ich auch gemacht. Hab dabei geweint.
1: Ich schau mal, was?
2: Ja, es war traurig für mich, diese ganzen Blumen auf dem Boden zu sehen. Ich weiß nicht genau, ich hab immer geweint. Ich war wahnsinnig.
1: Was?
2: Wahnsinnig schüchtern immer als Kind, ja. Wahnsinn. Auch in mir ist immer noch ein kleiner, schüchterner Junge, der ganz überrascht ist, wenn ihn Leute ernst nehmen. Weil ich denke, das ist alles eine große Lüge. Eigentlich bin ich ein ganz kleines Kind, das nichts auf die Reihe kriegt, innerlich in mir drin. Weil ich kenne ja meine ganze Geschichte. Und ich habe damals schon als Kind geweint, wenn ich irgendwo anders schlafen sollte. Dass ich heute überhaupt so einigermaßen selbstständig leben kann, ist für mich ein Wunder. Und wenn mich Leute ernst nehmen und ich sage etwas und sie nehmen es an und denken nicht, ja, du kleiner Junge, was hast du denn schon zu sagen? Da bin ich immer noch ganz überrascht.
1: Okay. Ja. Gut, das weiß jetzt natürlich eigentlich keiner, es sei denn, du plauderst das
2: natürlich
1: in einem Podcast
2: nicht, aber
1: aus.
2: Ne? Das ist ja, glaube ich, bei vielen so, oder? Wir sind ja alle mal aufgewachsen und das trägt man ja in sich mit. Zumindest, wenn man sich die ganze Zeit mit so kindischem Kram beschäftigt wie Löwenzahn.
1: Apropos kindischen Kram, es ist jetzt natürlich nicht das beste Bild. Ich wäre gerne ein bisschen größer noch, aber ich habe mal parallel geschaut.
2: Ich wäre gerne ein bisschen größer.
1: Ja, damit man das noch ein bisschen besser identifizieren kann, man bleibt gerade nur das Foto hier und das blenden wir jetzt natürlich auch ein. Auch wenn ich das nicht so ganz möchte.
2: Süß, aber du hast aber sehr schnell, also mal wieder Respekt für CF und seine Ordnung, sehr schnell ein Kindheitsbild gefunden mit Latzhose.
1: Das ist in dem Punkt ein bisschen einfacher, weil es nicht so viele Kinderbilder von mir gibt.
2: Okay, sehr, sehr gut. Auch schön einfarbig. Blau ist deine Farbe gewesen.
1: Ich meinte, ich habe zu erinnern, dass ich auf jeden Fall auch so eine Jeans-Latzhose eigentlich besitze. Aber es ist mir gerade, ich gucke noch parallel durch, aber es ist mir gerade nicht so einfach gegeben, das in der Tat rauszufinden.
2: Naja, gut. Dann gucken wir mal weiter. Peter guckt sie jetzt auch noch. Warte, jetzt haben wir noch Modenschau ganz vergessen. Ja, jetzt geht es aber richtig tief rein in die Materie. Das ist ein bisschen langweilig.
1: Modenschau
2: ist
1: schon heavy.
2: Modenschau finde ich auch unglaublich langweilig.
1: Ja, und das ist genau die Wortlautnotiz, die ich mir stehen habe. Das ist wahnsinnig langweilig, eine Modenschau. Obwohl das ja an sich eigentlich ein sehr spannendes Thema ist.
2: Ja, die Art der Präsentation. Da geht es ja auch, glaube ich, mehr um das Drumherum als um die Mode selber.
1: Und da braucht auch keiner sagen, als männlicher Zuschauer, dass er da ist wegen den Klamotten. Ich weiß schon, was ihr euch da anguckt.
2: Ja, das ist Natur. Man kann die Natur nicht komplett ausblenden.
1: Das ist Natur.
2: Die meisten Männer stehen auf die meisten Frauen. Das wird auch sich nicht ändern. Das kann man auch nicht wegschweigen. Das finde ich immer ein bisschen affig, wenn man so tut, als gäbe es nun gar keine Zuneigung. Und man muss das immer überall ausblenden. Also gerade hier, wenn sie leicht bekleidet sind, finde ich das absolut in Ordnung, wenn die Männer da auch hingucken und sich nicht verschämt wegdrehen.
1: Also da muss man ja auch mal sagen, also auch als Modeschau-Veranstalter sucht man sich natürlich auch die Frauen aus. Die
2: natürlich,
1: können ja auch,
2: klar.
1: Heute Roboter hinstellen oder auch Männer in sehr schmalen Taillen würde ja auch gehen,
2: Oder
1: aber man sucht sich das ja bewusst aus.
2: Genau, also muss man auch ein bisschen bei der Realität bleiben. Wobei diese haben natürlich alles so abstrakte Kleider an, die jetzt auch damals schon oder gerade damals wahrscheinlich gar nicht alltagstauglich waren.
1: Nee, das ist auch immer so ein bisschen der Sinn der Modenschau, ins Gewagte zu gehen, möchte ich mal schon fast sagen. Und insbesondere dann auch, wenn sehr wenig Körper bedeckt wird, dann gibt es da ja immer ganz gerne auch so einen Skandal. Das ist die Mode des Jahres 2027? Ist das euer Ernst? Ja, natürlich nicht.
2: Ja, genau.
1: Aber es ist ja auch im Modedesign wahnsinnig schwierig, noch eine neue Kollektion zu erschaffen. Das ist ja wie bei Musik. Du musst etwas erfinden, was noch kein anderer dir in den letzten 50 Jahrzehnte gemacht hat.
2: Ja, genau. Du kannst dich immer nur inspirieren lassen und leicht einen Knopf ändern.
1: Ja, aber du musst es irgendwie auch als neu verkaufen. Ja, so einfach ist es tatsächlich nicht. Also.
2: Ja, Peter versucht es jetzt abermals und kommt wieder nicht weiter. Und jetzt will er sich wirklich professionell helfen lassen. Jetzt geht er schon direkt zur Schneiderin, ne? Oder nee, er geht zur, was ist die Frau jetzt?
1: Naja, wir sind kurz im Bauwagen zurück, wie du sagtest.
2: Ja,
1: der
2: das ist ja.
1: Realisiert dann, ich kriege das nicht so ganz hin. Das ist so ein bisschen auch das alte Löwenzahn. Eigentlich erklärt er uns ja die Nähnadeln, aber das wird einfach so im beiläufigen Satz, ach guck mal, das habe ich alles da,
2: also
1: das
2: richtig,
1: benutzt man für das.
2: Ja, so richtig aber auch nicht, weil also er näht ja einmal nicht ordentlich für uns. Also er zeigt ja jetzt nicht mal so diese ganzen Stiche.
1: Nein, genau, er erzählt das kurz, dass er es da
2: hat,
1: wofür das ist, wird
2: weggenuschelt. Hat er keine Lust dafür, stricken zu lernen. Also für diese Folge.
1: Und dann geht es in der Tat zur Näherei.
2: Genau.
1: Und dort wird ja auch das gesagt, was wir eben mehr oder minder auch schon bei der Modenschau kritisiert haben. Hier arbeiten ja nur Frauen, weil es als weibliches Hobby angesehen wird und sie geschicktere Hände haben. Bitte canceln heute. Was soll das?
2: Also es ist 50 Jahre her. Also bitte, man muss nicht alles nach dem Maßstab von heute bewerten. Und dann, ich denke, das ist in Ordnung. Das wird damals so gewesen sein. Und du siehst ja auch kaum Widerspruch.
1: Ach, das ist auch heute noch. Also da brauchst du ja nur die Zeitschriften, die jetzt wieder, also häkeln ist ja immer noch großer Trend.
2: Genau.
1: Und da brauchst du ja nur die Zeitschriften angucken. Die sind für Damen gemacht. Das ist die Zielgruppe.
2: Ja.
1: Das wäre auch blöd, dass zu verschweigen.
2: Ich glaube, da sind wir aber auch mit unserem Social-Media-Verhalten ein bisschen in Bubbles geraten, CF, die da ein bisschen zu sehr in beide Richtungen bewerten. Also ich glaube, wenn ein normaler Mensch sich diese Folge anguckt, wird er sich noch nicht mal Gedanken darüber machen, dass es heute vielleicht kritisch sein könnte.
1: Natürlich.
2: Da sind wir auch ein bisschen sehr
1: schlimm ist Social Media, noch schlimmer sind die Kommentare in Social Media.
2: Ja, genau, wir sind da alle ein bisschen sensibilisiert. Ich denke, das ist vollkommen okay. Und Peter lässt sich das jetzt zeigen, wie man so Modedesign macht tatsächlich mit richtig schönen Entwürfen. Und sie sagt ja auch, sie braucht Ruhe dafür. Ne?
1: Richtig. Also wenn sie irgendwie 600 Kollektionen oder 600 Designs erschaffen muss, braucht sie Ruhe. Ich finde, die Damen bräuchten da eigentlich auch Ruhe, weil wie schnell diese Nähmaschine diese Nähte macht. Ja. Sie sagt ja auch, ist nicht ganz ungefährlich. Ich denke mir, Alter, wenn da mal ein Finger dazwischen ist, oh Gott, Albtraum. Ja, ich finde, die bräuchten eigentlich noch ein bisschen mehr Ruhe. Das ist ja wirklich, da kommt mir wieder deine Oma in den Sinn, wie sie am Laufband gearbeitet hat.
2: Oh ja. Mhm.
1: Nur, das ist noch ein bisschen monotoner als bei der Nähmaschine. Aber auch 8 Stunden da diese Nähte zu kloppen.
2: Ja, also so in der Form, das ist bestimmt auch modernisiert worden. Und wahrscheinlich wird diese Arbeit auch nicht unbedingt mehr in Berlin gemacht. Zumindest nicht in dem Stil. Aber ja, ich finde ja auch, sie sollten alle so dann wenigstens Podcast hören währenddessen.
1: Ja, klar, sowieso. Ich denke gerade kurz an meine Vergangenheit. So, wenn ich irgendwie 4 Jahre Teller gewaschen habe, habe ich auch heimlich ein Radio angehabt. Mehr gab es noch nicht, sorry. Ja. Und da kam Chef auch immer und sagt, keine Musik hin. Und ich,
2: ja, finde ich auch albern.
1: Ich habe auch gesagt, das, ja, aber was ist der Grund?
2: Ja, eben. Das hat sich aber auch geändert. Guck mal, wir haben ja beide Bürojobs und ich glaube, es ist für uns beide kein Problem, wenn wir Kopfhörer drin haben während der Arbeit.
1: Die ersten Jahre, möchte ich fast sagen, wie ich ängstlich noch aufs Handy geguckt habe auch, so im Sinne von, darf ich hier überhaupt aufs Handy gucken?
2: Genau. Ich auch, absolut. Ich bin noch so groß geworden, in meiner Ausbildung war das noch verpönt, wenn man die Hände in den Taschen hat, während man redet. Oder man lacht nicht. Wir sind hier nicht zum Lachen, wir sind hier zum Arbeiten, Julian.
1: Bei mir war es, wenn ich keinen Putzlappen in der Hand hatte, dann gab es schon Ärger. Weil wenn keine Kunden da sind, dann putzt du gefälligst.
2: Genau, also das ist ja, das kriegt man auch nicht ganz aus sich raus, ne?
1: Nö, das ist die Erziehung und das ist ja auch das, was unsere Vorfahren, möchte ich jetzt schon fast sagen, ja auch immer wieder sagen, bei uns war das noch, ihr seid strenger aufgewachsen, eigentlich müssten wir ja genau auf dem nicht mehr berufen und sagen, dann macht's doch besser, macht doch eine bessere Work-Life-Balance.
2: Also es ist ja besser geworden, also man weiß ja inzwischen auch, deswegen wird ja auch Homeoffice den Leuten anvertraut, wenn du dich einfach in deinem Wohlfühlbereich begibst, kann es auch produktiv gut sein. Und gerade wenn du so eine monotone Arbeit machst, also du kannst ja auch Trucker-Fahrern oder irgendwelche LKW-Fahrern, kannst du ja nicht verbieten, währenddessen Spotify zu hören. Das wird ja Wahnsinn. Dann werden sie ja unkonzentriert, würde ich sagen.
1: Ja, da sitzt ja auch kein Chef daneben. Also das kannst du eh nicht kontrollieren.
2: Genau.
1: So, lass mal zurückkommen. Wir sind ja immer noch in der Näherei. Dort wird uns das auch ein bisschen gezeigt. Und auch bei so Massen, da wird ganz viel Stoff aufeinander gelegt und dann einen sauberen Schnitt gemacht. Ja. Und das verstehe ich schon bei Sendung mit der Mauseinspieler nicht, wenn es um Zeitung geht. Also ich weiß nicht, ob du so ein Papierschneidegerät hast zum Beispiel. Ich habe sowas.
2: Ach so.
1: Und wenn ich da so 20, oder nehmen wir eine Schere, gehen wir einfach eine Schere. Klar. Du versuchst 10 Blätter gleichzeitig schneiden, das ist niemals sauber synchron.
2: Ich gehe mal davon aus.
1: Das verrutscht so leicht.
2: Genau, dass das alles ganz stramm übereinander liegt und dann wahnsinnig scharf da durchgegangen wird, dass du wirklich quasi im rechten Winkel da so durch kannst.
1: Ich habe auch so einen Papierschneider, der dann quasi auch

0: auch in Massenstreifen abschneiden kann. Ja. Spätestens ab dem 20. Blatt kannst du vergessen.
1: Ja. Naja, dafür machen die das ja auch hauptberuflich. Und sie gibt Peter auf jeden Fall jetzt eben genau diese Tipps, dass er ein bisschen mehr Raum einplant, ein bisschen mehr Stoff nimmt, damit er so drumherum auch alles hinbekommt und da dann reinpasst. Und mit diesen Tipps geht er jetzt weiter. Und jetzt wird die Folge, jetzt franzt sie ein bisschen aus. Also jetzt kommt nämlich genau die Hälfte der Folge, die wir jetzt durch sind. Ja, und jetzt kommt die Hälfte, die CF nicht mehr gefällt. Jetzt kriegen wir so einen kauzigen Opa zu sehen und einen Comic-Strip. Und so, jetzt geht es ein bisschen zu Ende, das Abenteuer. Zu diesem Opa, das hätten sie schenken können, ne?
0: Was der wohl heute macht. Ja, wir sind in einem Kostümverleih, das mit Absicht auch gruselig gestaltet wurde.
1: Ja, genau.
0: Und so sieht es auch aus. Also, das wäre wieder so ein Lerneffekt, so ein Realismus-Ding, wenn ich es als Kind geschaut hätte, ja, einfach Angst bekommen vor dieser Folge.
1: Es gab in den 70ern mal eine Sesamstraßen-Folge, müssen wir uns mal betrunken angucken. Die ist auch unglaublich gruselig. Die spielt ohne viele Puppen, da ist auch hauptsächlich so eine Realhandlung drin. Und dann kommt da nämlich nachts dann für die Kinder so ein Sandmann, so ein unglaublich gruseliger Sandmann, der wie so eine Lichtgestalter auftaucht und dann den Leuten was sagt und allen Angst macht. Also das ist ganz komisch. Das war offensichtlich auch so ein bisschen das Kinderfernsehen, ne? Ich meine, das ist jetzt hier schon ein bisschen später.
0: Du erinnerst dich an Dreibein, was ich euch vorgeschlagen habe, oder?
1: Ich glaube, jeder hat in seiner Kindheit auch irgendwas gesehen, wovor er Angst hatte.
0: Natürlich.
1: War das dann Teil der Pädagogik oder wie?
0: Struffelpeter grüßt, oder?
1: Oh ja, stimmt. Das ist ganz schön. Da haben doch die Finger abgeschnitten und hat geblutet. Aus den offenen Händen raus geblutet.
0: Das andere Kind ist verhungert, das andere ertrunken.
1: Einer ist weggeflogen, mehrere Grabsteine sind im Buch zu sehen.
0: Easy, gar kein Problem.
1: Ich esse meine Suppe nicht. Meine Suppe esse ich nicht.
0: Suppenkasper. Ja, und das Schlimme ist, das wurde mir ja ständig vorgehalten, dass ich dann so ende wie der Suppenkasper, weil ich ja massiv Untergewicht hatte.
1: Ja, aber du warst doch Typ Otter. Kann doch gar nicht sein, dein Bauch war ja frei gefüllt.
0: Den habe ich nicht immer so gezeigt.
1: Ach so.
0: Trotzdem massiv Untergewicht. Und ja, meine Mutter hat auch immer gesagt, irgendwann hängst du am Tropf. Ich habe ja auch nichts gegessen. Stand ja auch am Tisch und habe alles verweigert.
1: Krass.
0: Ja. Schwierig. Ja. Pingelig, sehr pingelig. Ja. Meine Mutter ist verzweifelt.
1: Ja.
0: Aber schaut mal.
1: Heute machst du Sushi selber.
0: So, und frisst mich
1: voll. Ey, du hast letztens in der Insta-Story irgend so einen coolen Teller gepostet, wo das Sushi perfekt reinpasst. Hast du den auch selber gedruckt?
0: Nee.
1: Den hast du selber gedruckt.
0: Drucken und Lebensmittel ist immer ein bisschen schwierig, weil das so in den Rillen verfangen sich die Bakterien.
1: Ah, so, okay, den könnte man nicht ganz sauber kriegen. Also man könnte als Einmal-Set ginge das.
0: Ja, als Einmal-Set geht das, wird ein bisschen teuer vielleicht.
1: Ja, okay, alles klar.
0: Nee, aber der ist cool. Das ist einfach für alle, die jetzt nicht wissen, worum es geht, weil mein Instagram ist nicht
1: öffentlich. Blend doch mal ein Bild ein.
0: Vergisst Julian immer.
1: Leckeren Sushi. CF hat sich das sehr, sehr gut drauf geschafft, seit Jahren schon, selber Sushi zu machen. Und manchmal zeigt er es dann auch und das sieht wirklich immer sehr gut aus.
0: Oh, das mit dem Teller ist jetzt aber nicht das Beste. Es wurde auch mit Mikrowellen-Sushi
1: Reis gemacht. Okay, dann zeig mal, dann hast du jetzt Zeit, du musst es ja nicht jetzt in der Aufnahme zeigen. Du kannst mal nach der Aufnahme dein bestes Sushi-Bild schicken.
0: Ja, alles klar.
1: Und das blenden wir dann ein, damit die Leute mal direkt das Maul gestopft kriegen und nicht sagen können, ja, ist aber nicht so doll, ist es nicht.
0: Okay, ja, das kriegst du von mir.
1: Ja. Was ist denn dein Lieblings-Sushi?
0: Avocado.
1: Ah ja. Okay, meins, ich glaube, das ist California Roll mit so Thunfischcreme drin, oder? Und ein Sesam drumherum, oder ist das nicht California Roll?
0: Doch, California Roll ist die amerikanische Variante, wenn der Reis außen ist.
1: Ah ja, genau, das ist mein Lieblings-Sushi-Teil. Ja,
0: du bist so Thunfisch-Typ.
1: Ja, ja, genau. Und dann halt das mit dem Lachs drauf und alle anderen auch. Ich finde es immer nur ein bisschen komisch, wenn da Hähnchen drin ist oder Rind. Ich finde, in Sushi gehört entweder Gemüse oder Fisch oder beides, aber kein richtiges Fleisch, oder?
0: Kann ich dir jetzt natürlich den Ausflug nach Japan wieder geben? Dort gibt es sowas nicht mit Hähnchen.
1: Ja, das wollte ich doch hören.
0: Oder gebackene Bananen.
1: Ja, aber hier, Gimbap kommt, glaube ich, aus Korea, ist so ähnlich. Ja. Ne? Da sind die experimentierfreudiger. Ne? Die sind auch größer.
0: Gimbap ist ja auch, genau, da machst du alles rein.
1: Ja, genau.
0: Also im Prinzip eine vollwertige Mahlzeit in eine Rolle.
1: Ja, ja, genau.
0: Nee, hier, aber im Japanischen ist Fisch. Fisch und Sushi. Also
1: hier in meinem koreanischen Supermarkt hier in Düsseldorf, dem Hanaro-Laden, den kennst du auch, die machen so ganz tolles Gimbap. Und da kaufe ich auch manchmal welche mit Fleisch, aber eigentlich die mit Thunfisch, da kannst du dich reinlegen in deren Gimbaps. Die werden immer teurer jetzt auch. Jetzt kostet es schon 5,50 oder 6 Euro, so ein 10er-Pack.
0: Naja, okay. Ich mag das Zeug nicht so gern, muss ich dir
1: sagen. Ja, das ist aber Geschmäcker, nicht stimmen. Dafür mag ich keine rote Bohnenpaste und überhaupt kein Matcha. Ich weiß, alle lieben Matcha. Das ist ein großer Hype. Aber ich mag den Geschmack überhaupt rein gar nicht.
0: Ich mag es auch nicht. Ah. Das schmeckt nach Erde, das ist wie rote Beete.

0: 11 an, ne?
1: Ja, was total dumm ist, weil die Katzen brauchen kein Licht, aber ich fand's halt witzig.
0: Ja,
1: Ich wusste
0: das
1: sonst
0: ist
1: keine Verwendung dafür.
0: sehr süß, ja.
1: Ja, und
0: Weißt du,
1: ich
0: es
1: mache
0: kommt irgendwann nach Deutschland?
1: Es gab ja schon mehrere Versuche, ne?
0: Echt?
1: Und das Problem ist ja, dass die 7-Eleven, die in Europa existieren, so Schweden und Dänemark, das hat ja nichts mit dem Japanischen zu tun. Auch in Amerika, das ist ja völlig anderes. Das ist ein Rewe to go quasi.
0: Ja, okay.
1: Da hast du nicht viel Spiel von, ehrlich
0: Oh,
1: gesagt.
0: CF hat jetzt mir selbst für mich noch ein Bild rechtzeitig rausgesucht. Das ist das, was CF da jeden Abend macht.
1: Genau, jeden Abend. Ja.
0: Das sieht wirklich aus wie vom besten Lieferdienst der Stadt. Auch in der
1: Dankeschön.
0: Menge, für welchen Zweck hast du denn so viel gemacht? Das muss
1: Oben
0: man auch
1: links
0: schnell
1: ist für
0: essen.
1: Silvester gewesen, Silvesterparty. Und der Rest, wieso, ist eine Tagesportion.
0: Ja. Unten links da, die mit diesem Frischkäse, die
1: Ja.
0: würde ich auch super
1: Ja.
0: gerne essen.
1: Ja. Ja,
0: Genau.
1: ich habe schon viele andere Experimente, aber das war jetzt die Collage, die ich irgendwie noch da hatte. Ich hoffe, das reicht.
0: Das
1: Das
0: reicht. Ich
1: schon.
0: denke, da kommt, ich denke, man hat jetzt einen ordentlichen Eindruck bekommen. Und jetzt haben wir auch gut so lange gesprochen, dass wir jetzt diesen Herrn mit seinen komischen Verkleidungen ein bisschen skippen können. Peter sieht zwischendurch aus wie dieser weiße, gruselige, traurige Clown. Wir kriegen dann
1: Ja.
0: aber noch eine Geschichte von einem Mädchen. Angelika, richtig oder nicht?
1: Caroline.
0: Caroline, Caroline. Sweet Caroline. Und sie mag sehr gerne Zähne putzen. Das macht ihr großen Spaß, wird gesagt. Und ab dem Moment habe ich das als unrealistisch abgetan. Und sie mag Karos und Zähne putzen. Das sind ihre beiden großen Hobbys. Und dann habe ich nicht mehr weiter zugeguckt. Sie trifft irgendwie noch einen anderen Jungen, der ist gestreift, aber dann hört es auf.
1: Ganz kurze Zusammenfassung: Es geht darum, dass man ja nicht so rausgehen kann, dass es nicht einheitlich aussieht und irgendwann ist es dann gesellschaftlich anerkannt, weil jeder einfach was Unterschiedliches trägt. Und das nutze ich jetzt natürlich als Gelegenheit, dich mal zu fragen: Achtest du auf deine Mode, wenn du das Haus verlässt?
0: Nein. Also, wenn ich das Haus. Nee, überhaupt nicht. Es ist
1: Okay.
0: mir vollkommen. Gerade wenn ich hier durch die Stadt laufe.
1: Ich würde dir ein paar Beispiele sonst geben.
0: Okay.
1: Du trägst eine kurze Hose.
0: Ich
1: Achtest du
0: trage
1: darauf,
0: nie
1: dass deine.
0: kurze Hosen. Ich habe keine kurzen Hosen. Finde ich doof.
1: Oh,
0: Geht
1: okay.
0: schon los.
1: Dann müsst du jetzt in der Theorie arbeiten.
0: Okay.
1: Würdest du darauf achten, dass deine Socken auch kurz sind, nur bis Knöcheln geht und nicht hoch
0: Ich
1: bis
0: hasse
1: sonst
0: diese
1: wo?
0: kurzen Knöchelsocken. Die finde ich so unangenehm.
1: Okay, alles
0: Habe ich
1: klar.
0: auch nicht. Habe ich schon mal geschenkt bekommen und habe dann weggeschmissen, weil ich die ganz doof finde zum Tragen. Kommt mir vor, als wenn ich Ballett machen soll zu Hause.
1: Okay, nächstes Beispiel. Bleiben wir bei Socken.
0: Ja.
1: Unterschiedliche Socken. Geht klar, geht nicht klar?
0: Ja,
1: Ach
0: schon.
1: krass,
0: Das
1: okay, da
0: sieht man
1: bist du
0: ja auch
1: wirklich in der
0: bei
1: Minderheit.
0: normalen Hose sowieso nicht. Also.
1: Weil selbst die Nicht-Modebewussten haben trotzdem einen Monk, der sagt, ich kann doch nicht unterschiedliche Socken anziehen.
0: Ja.
1: An sich ist es natürlich vollkommen
0: Das ist
1: egal,
0: kein
1: weil
0: Mensch, ne?
1: der Sinn soll ja da sein und nicht das Aussehen.
0: Ja.
1: Ja, und
0: Und du?
1: also ja, ich achte darauf, dass ich keine langen Socken habe, wenn ich kurze Hose anziehe, weil ich irgendwie denke, ja, so kannst du ja nicht, wie sieht das aus? Und dann begegne ich alle, die hier gerade eine Adidas Schlafhose tragen draußen und denke mir immer, Alter, warum
0: Am
1: mache ich mir
0: schlimmsten
1: überhaupt
0: finde ich,
1: Sorgen?
0: dass alle Leute, auch wirklich Männer, die sich das nicht leisten können hier, dass die jetzt plötzlich alle ja ohne Socken im Sommer rumlaufen. Also wie viel fürchterliche Füße ich jetzt schon gesehen habe, diese Saison.
1: Okay, achte ich nicht drauf.
0: Oh, ganz schlimm.
1: Ja,
0: Nee.
1: und da ist es das nächste Beispiel. Ich achte auch, dass ich eine Jeans anhabe, wenn ich rausgehe. Ist mir ferner denn jene Jogginghose zu tragen,
0: Ja,
1: auch
0: finde ich auch
1: wenn,
0: komisch.
1: auch, ja, auch wenn es jeder irgendwie auch macht und es ist auch vollkommen egal, aber irgendwie
0: Ja.
1: denke ich mir, das gehört sich
0: Ja,
1: nicht.
0: finde ich
1: So, da
0: auch.
1: ist die Erziehung wieder,
0: Finde ich
1: die wir
0: auch.
1: anfangs erwähnt haben.
0: Ja. Ich habe auch
1: Ja.
0: keine, auch nicht für zu Hause oder so. Manche Leute, die kommen ja von der Arbeit oder so und setzen sich dann, ziehen sich aus und ziehen ihre Wohnungssachen an, die dann so Schlabberkram sind. Habe ich gar nicht. Ich bin immer so
1: Okay.
0: angezogen, wie ich angezogen bin.
1: Nee, das sieht hier schon anders aus. Jetzt haben wir gerade warme Temperaturen, da sehen wir aus wie Peter an der
0: Ja,
1: Nähmaschine, muss
0: ja.
1: man sagen. Okay, letzter Punkt und ich beantworte es direkt mit Ja. Achtest du auf deine farbliche Einheit? Hose,
0: Ja.
1: Schuhe, T-Shirt, dass
0: Ja.
1: das irgendwie stimmt. Ja,
0: Ja.
1: okay, guck mal, einen Punkt haben wir ja zumindest bei dir.
0: Ja. Gar.
1: Okay.
0: Ja, dann sind wir jetzt wieder zurück bei Peter, der jetzt es geschafft hat, sich eine Latzhose zu machen. Jetzt kriegen wir aber vorher noch ein kleines Spielchen, und zwar das
1: Ein
0: lustige
1: Bastelspiel.
0: Berufe raten. Und Peter sagt noch, und das versteht ja natürlich heutzutage keiner mehr, auch ohne Schweinderl kann man das spielen. Hast du den Satz verstanden? Ohne Schweinderl.
1: Wer bin ich?
0: Was bin ich?
1: Was
0: Genau.
1: bin ich? Und
0: Was
1: zwar
0: bin ich?
1: mit
0: Robert
1: no,
0: Lemke. Ganz
1: ja, ich wollte
0: genau.
1: gerade die Kandidaten, aber ich kenne die Kabel-1-Zeit mit Blüm. Wer saß da noch? Vera Entwein?
0: Ja.
1: Oh Gott. Er war auch ein bisschen variabel, oder?
0: Herbert
1: Also
0: Feuerstein
1: Herbert
0: und Tanja
1: Feuerstein?
0: Schumann.
1: Sehr gut, okay.
0: Aber ja, die waren ja in der Tat schon der Recast für die.
1: Richtig, die, ich kenne die neue Version.
0: Die,

0: Originalversion lief Jahrzehnte. Und da, aber ich glaube, bei Björn Herrn Schimpf, der hat auch Schweinchen mit 5 Mark gemacht, oder? Mhm. Ja, ja, genau. Ja, und Peter versucht jetzt hier die passenden Outfits zusammenzuschieben, um dann kurz was zur jeweiligen Berufsgruppe und deren Bekleidung zu sagen.
1: Ja, Julian, machst du vielleicht mal eine typische Handbewegung?
0: Als Podcaster? Da bewege ich mich nicht.
1: Okay. Ich zeige meinen Otterbauch.
0: Ja, genau. CF streichelt immer seinen Otterbauch während der Aufnahme. Sei mal froh, dass wir hier Audio-Podcast machen.
1: Ja, okay. Ja, ist einer der wenigen Podcasts, die bei dir jetzt noch als Audio aufgrund der historischen Gewachsenheit existieren dürfen. Ja.
0: Würde
1: wenn man jetzt noch bei dir ankommt. Ja, es gibt jetzt nur noch Video bei Julian. Ja. Und ich bin ja, glaube ich, die letzte Komponente, die sich noch dagegen wehren darf.
0: Ja.
1: Aufgrund vergangener
0: Jahre. Macht jetzt auch keinen Sinn, das wird jetzt alles verwaschen. Aber wir machen da ab und zu mal so eine Videofolge. Mit Nicole und Michael hatten wir ja mal eine gemacht. Und ich glaube auch, dass dieser Livestream, der jetzt hier vielleicht schon gewesen ist, wird möglicherweise auch mit Video gewesen sein, oder?
1: Ja, aber selbstverständlich.
0: Ah, ja. Den übrigens CF dann gehostet haben wird, weil ich ihn gebeten habe, das zu machen, weil ich aus dem Livestream mich ein bisschen verabschiedet habe und du hast sowas im Blut. Bei dir, das ist wie Fahrradfahren, du verlernst das nicht.
1: Ich habe die Szenen schon eingerichtet.
0: Ja, alles schon fertig, genau. Schon da, ja. Ja, Peter zeigt uns jetzt noch so ein paar Berufsbekleidungen und dann wollen wir auch jetzt endlich mal zu Trude gehen oder wolltest du noch irgendwas sagen zu dem Taucher oder zu dem
1: Mann? Nur, dass es unglaublich lange geht. Als Kind wahnsinnig spaßig, weil guck mal, das passt ja gar nicht zusammen, wie witzig.
0: Ja,
1: und wenn du ja eine Reihe richtig hast, sind die anderen Reihen ja alle mal automatisch auch richtig.
0: Ja, das ist schlecht,
1: und im Prinzip denkt man sich bei Peter jetzt auch so, ja, mach doch einfach einmal alle richtig und zeig sie uns dann. Als Kind ist das natürlich witzig.
0: Klar. Da macht man auch so kleine Anziehfiguren
1: und
0: sowas. Peter kommt jetzt sehr, sehr geschickt mit Anzug, Latzhose und Zylinder zu der noch sehr jungen Trude, Ellie. Zu der noch sehr jungen Ellie.
1: Ja, tatsächlich an Haus 137b. Ja. Darauf hat man geachtet.
0: Das war jetzt aber auch wirklich die Zeit, wo diese Bibi Blocksack-Folge rauskam. Also hier klingt sie ja wirklich 1:1 wie Frau Gerber aus dem Supermarkt. Eine meiner Lieblingsfolgen. Unverhofftes Wiedersehen. Der blaue Brief, Bibi ist verliebt, der Autostau und eben und der Supermarkt waren meine Lieblingsfolgen.
1: Glaube ich auch noch welche vergessen. Supermarkt und unverhofftes Wiedersehen sind, glaube ich, auch so Vorzeigefolgen.
0: Ja, absolut. Ja, natürlich, genau. Ja, weil die sind halt nicht so verrückt, nicht so kindlich. Da geht es
1: um halt zwei große Themen. Es ist in dem Alltagsthema stark drin. Ne? Die Großen fressen die Kleinen und unverhofftes Wiedersehen ist ja ein richtiges Familiendrama.
0: Ja, das habe ich natürlich irgendwann einmal als Erwachsener, ich bin jetzt inzwischen volljährig, mir nochmal wieder angehört. Ich habe die als Kind wirklich rauf und runter gehört, diese Kassette. Und war jetzt überrascht, wie kurz das alles ist. Also ich habe in meiner Fantasie, das ist so wie, als wenn man als Kind so in so einem Raum ist, da ist ja viel größer, weil du viel kleiner bist. Und in Erinnerung hast du alles viel größer, weil du auch ja ständig in diesem Raum warst. Und jetzt guckst du das und hörst das an und denkst, was? Ja, stimmt, das waren die Szenen, aber das war schon alles. Das kam mir sehr schnell runtergerattert vor.
1: Es passiert immer weniger, aber manchmal kommt es noch vor, dass ich also eine Hörspielkassette, sei es Benjamin Blümchen, Bibi Blocksberg oder weiteres, finde, wo ich mir denke, Moment, die hattest du als Kind?
0: Ja.
1: Oh mein Gott.
0: Ja.
1: Nach 25 Jahren höre ich das jetzt alles wieder. Habe ich völlig verdrängt. Das ist immer ein ganz, ganz tolles Gefühl. Ich wünschte, es würde nie aufhören, aber meine Kindheit ist endlich. Deswegen, ich glaube, da kommt nicht mehr viel. Aber dieses Gefühl, das einfach wieder aufrufen zu können, das gibt es noch.
0: Genau, das ist so quasi das richtige Nostalgiegefühl.
1: Ja, genau.
0: Das hat man nicht mehr so oft, weil wir uns sowieso die ganze Zeit mit so Sachen beschäftigen. Ne?
1: Richtig.
0: Ja.
1: Okay, also wir sind jetzt nun mal bei Frau Gerber in der 137b. Komm mit dem Anzug an. Wir klären das Missgeschick auf. Ne? Ihr wisst noch, quasi wie früher, nein, wie später hier gesagt.
2: Was hältst du denn von meiner neuen Latzhose?
3: Die sieht richtig festlich aus.
1: Festlich hat sie gesagt. Festlich, ja.
0: Habe ich auch verstanden.
1: Im Prinzip genau das gleiche Spiel. Das hatten wir nur schon hier in Folge 32 mit Nadel und Faden. Und dann wird getanzt, Julian.
0: Ja, warte mal. Und dir sogar ein Lied. Ach, jetzt muss ich mal ganz kurz reinhören. Jetzt habe ich vergessen, welches Lied das ist. Warte mal. Ah ja. Rock'n'Roll Music.
1: Ich hatte schon Angst, du singst die ganze Folge nicht.
0: Also sie swingen richtig zum Rock'n'Roll. Und ich glaube,
1: Chuck Berry.
0: Dass der Mann, der jetzt da zuerst mit ihr tanzt, das wird schon der Jubilar sein, der 25-Jährige, denke ich schon. Und sie tanzen da jetzt im Wohnzimmer rum. Da braucht sie natürlich für diese Anzahl von Gästen unbedingt eine Antwort. Und dann macht Peter ja diese große Schrankwand auf, wo der Fernseher zum Vorschein kommt.
1: Ja.
0: Das ist realistisch. So hat man das damals gehabt. Aber dass dann die eigene Party da drauf läuft, das ist wieder ein witziger Gag gewesen für die Sendung.
1: Ich hab's auch nicht verstanden, weil das war auch wieder so ein Moment, wo ich auch heute noch, ich glaube, das sind's da halt kindlich noch drin, denke, Hä, wie geht das? Wie kann das sein? Das stimmt irgendwas nicht. Gruselig.
0: Ich bin ja großer Fan der Lindenstraße, wie du weißt. Und Else Kling, die Hausmeisterin, die war über 20 Jahre in der Serie drin, die hatte als Handlung innerhalb der Serie halt auch eine Lieblingsserie. Die wurde nie benannt oder so, aber sie wollte ab und zu, so alle 100 Folgen, wollte sie ihre Serie gucken. Gerade wenn die Serie Lindenstraße Jubiläum hatte 500. Folge, dann wollte Else auch die 500. Folge von ihrer Serie sehen. Dann musste der Videorekorder laufen. Und dann gab es mehrfach den Moment, dass sie quasi die eigene Serie gesehen hat, dass sie sieht, wie die Nachbarn da agieren oder so, oder dass sie ins Akropolis gelaufen, ins griechische Restaurant, hat da den Fernseher angemacht, damit sie noch schnell die letzten Minuten von der Serie gucken kann, und dann sieht sie wiederum die anderen Nachbarn, und das wurde dann halt nicht aufgelöst, weil das ist dann halt so ein Witz für die Zuschauer gewesen, aber das ist so ähnlich hier auch gewesen. Peter macht den Fernseher an und er sucht ja sogar noch Ellie ein bisschen und sagt, hier, da tanzt sie gerade. Das ist, ja, als Kind gehst du verstört raus und heute sagst du, ach, witzig, gute Idee.
1: Ja, im Prinzip genau das. Schloss Einstein hatte in der 600er-Bereich was Ähnliches, wo auf einmal Albert Einstein als Zeitreisender zurückgekehrt ist.
0: Ach.
1: Und ich hatte eigentlich gehofft, dass am Ende irgendwer aufwacht und das nur ein Traum war. Nee, die haben das als ernst verkauft,
0: ja, komisch,
1: weil es halt Special war.
0: Ja, genau. Manchmal machen Serien so einen Gag und lassen das dann einfach so.
1: So quasi A Treehouse of Horror, das ist jetzt das Simpsons-Special.
0: Genau.
1: Das ist Halloween-Special. Ja. Da sterben halt alle, das ist völlig normal.
0: Hat es nie gegeben später, redet nie wieder drüber, aber es wurde auch nicht aufgelöst. Das ist aber offensichtlich ein Stilmittel, was Serien, gerade die lange laufen, dann irgendwann mal so machen. Ja, kann man ja machen.
1: Ja, ich weiß ja auch, gerade wenn du irgendwann diese monotone Art und Weise hast, dass du gerne mal so ein Special machst, aber in der...
0: Also ich meine, hier ist natürlich sowieso, Peter moderiert ja wirklich auch durch die Sendung. Ich fand es früher immer ein bisschen befremdlich, wenn Leute gesagt haben, Peter Lustig, der Löwenzahn-Moderator, wurde immer gesagt. Und das fand ich immer ein bisschen übertrieben, aber auf die alten Folgen passt das noch deutlich mehr, dass er dadurch moderiert, durch seinen eigenen fiktiven Handlungsstrang zwar, aber irgendwie moderiert er schon, von daher geht es.
1: Ja. Eine Geste, die möchte ich nicht unerwähnt lassen in dieser Folge, ist ja, wie man so einen Zylinder einschlägt.
0: Ja.
1: Geht das wirklich? Können wir unseren Hutfritzen, Julian, jetzt hör mal auf, ihn so zu nennen. Also wirklich, das ist unhöflich.
0: Ja.
1: Fossi, kannst du uns kurz beantworten? Wir nennen dich dann auch nie wieder so. Ist das beim Zylinder so? Kann man den so einschlagen und der hat keine Gebrauchsspuren danach?
0: Ja, und wenn das so ist, könntest du uns ein kurzes Video dazu machen. Dann können wir das in der nächsten Folge einspielen. Du musst ja auch nicht selber drauf zu sehen sein. Fragst deine Frau oder so. Dass irgendjemand uns das mal ganz kurz zeigt. Vielleicht in deinem Hutladen.
1: Das wäre großartig.
0: Dann kommt CF vielleicht auch mal vorbei und bringt Sushi.
1: Verdammt. Das ist nicht selten passiert, dass ich mit diesem Sushi angebe und dann Leute natürlich was davon wollen.
0: Immer. CF, der schleimt sich immer bei unseren Hörern rein und bringt dann da was.
1: Das ist auch alles, was ich kann.
0: Aber das
1: also nicht bei den Hörern einschleimen, sondern das Sushi.
0: Ja. Ja, das war die Folge. Ich bin gespannt, was du sagst zu dieser Bewertung. Die wird ja gleich gar nicht so einfach.
1: Ja, was ich dazu sage. Ja, ich denke mal, wir weichen nicht so stark voneinander ab.
0: Na gut.
1: Aber dann schauen wir doch einfach mal rein. So laut,
4: Lerneffekt.
1: So laut, Dean.
0: Alle aufgeweckt. Sprüll
1: doch nicht so.
0: Alle aufgeweckt. Der Lerneffekt, also wenn das Thema Bekleidung sein soll, gehe ich auf eine 7.
1: Ja, ich habe eine 6. Und zwar aus einem ganz, ganz triftigen Grund. Wie wird uns denn jetzt in der Folge Nadel und Faden erklärt, wie Nadel und Faden funktioniert?
0: Ja, stimmt. Es wird nicht einmal von Hand irgendein Stich gemacht. Nix.
1: Also Fritz Fuchs hätte jetzt in einer Minute ganz kurz in so einer Animation gezeigt, der Faden geht da rum und dadurch hält er alles fest, dass da fehlt
0: ja komplett. Fritz Fuchs hätte irgendwas gestrickt und sagt, das mache ich immer so, hier mein Lieblingspullover, dann funktioniert was nicht und dann lernt er, wie eine Nähmaschine ist und funktioniert und so hätte er das gelöst.
1: Ja, also gar nichts.
0: Das wäre vielleicht auch mal irgend so was aufgerappelt und dann muss er da was kurz, wenigstens hier so ein Flicken hätte Peter ja mal auf seine Hose machen können.
1: Also eine 7 darf ich denn notieren, ja?
0: Eine 6.
1: Oh, alles klar. Also ich schreibe noch schnell das Jahr dazu.
0: Du hast mich überzeugt. Soll ich für dich eine 7 notieren? Habe ich dich auch überzeugt?
1: Auf gar keinen Fall. So, ich glaube, so funktioniert das System
0: nicht. Wir haben weitere Bewertungen uns einfallen lassen, damit das hieran jetzt nicht ausgemacht werden soll. Und zwar, CF, was war noch das Nächste? Das war jetzt,
4: Realismus.
0: Ach ja, der Realismus. Och, och.
1: 8.
0: Ja, das ist okay. Ach, komm, eine 9. Julian sagt 9. Er hätte jetzt nicht unbedingt zu diesem Karnevalstypen gehen müssen. Aber, also wenn er jetzt hier in Düsseldorf zu Deitas gegangen wäre, so ein Karnevalsladen, der das ganze Jahr geöffnet, Hat einmal im Jahr hat er richtig Saison, da macht er richtig Asche, aber den Rest des Jahres hat er auch geöffnet. Dann hätte er lustigere Kostüme gefunden.
1: Ich schau mal kurz, ob es in Hamburg noch den Fahnenfleck gibt. Ich glaube, der ist geschlossen. Ah, die GmbH gibt es noch? Nee, das ist ein Fachgeschäft für Fahnen. Okay, nee, ja. Das war quasi auch so ein Verkleidungsding, nur allerdings in Hamburg, wo es kein Karneval gibt. Kein Wunder, dass er geschlossen hat.
0: Hast du eine CF New X-Fahne?
1: Also, wofür? Ich hatte mal einen Fußabtreter mit dem Logo, bis ich mir irgendwann dachte, auch nicht so cool, dass die Nachbarn vielleicht mittlerweile mit einem Handy Google Lens kurz darauf halten können und dann finden sie mich ja überall.
0: Ja, das habe ich aber auch schon oft gedacht. Also meine Nachbarn kennen ja durchaus auch meinen Vornamen und ich meine, wahrscheinlich wissen die genau, dass ich diesen Podcast hier gerade mit dir aufnehme. Sie interessieren sich möglicherweise nicht dafür.
1: Das glaube ich nicht.
0: Ach.
1: Na, vielleicht selbst wenn, verfolgen würden sie nicht.
0: Verfolgen
1: würden sie
0: nicht, auf keinen Fall,
1: genau. Weil das einfach zu fremd ist, dann alles.
0: Zum Glück. Okay, wir haben eine weitere Rubrik, um die geht es jetzt. Jetzt geht es um die Wurst, CF. Wird das eine unserer neuen Lieblingsfolgen oder nicht?
4: Unterhaltung.
1: Nein.
0: Nein.
1: Und damit kommen wir zum Feedback.
0: Also ich gebe eine 7.
1: Okay, ich habe eine 6.
0: Ja. Ich hätte sie gerne besser bewertet, aber sie hat doch tatsächlich sehr, sehr schwache Momente. Ich finde auch diese Fabriksituation da wieder immer langweilig. Die erste Hälfte war wirklich besser. Das Ende fand ich super. Das Ende fand ich jetzt 10 von 10, wie er da auf diese Party geht und wie dann auch wirklich getanzt wird und so. Fand ich ein bisschen schade. Ich dachte, es ist mehr eine Ellie-Folge. Am Ende hat sie ja doch nur eine Stippvisite da abgegeben. Also ein bisschen mehr Ellie, ein bisschen weniger anderen Kram wäre besser gewesen. Ein
1: bisschen weniger Thema. Naja, es ist halt Mode. An sich eigentlich ein spannendes Thema, aber wie ich schon sagte, wenn du da gar keine Berührungspunkte hast, ist dieser ganze Block für dich einfach nichts. Ja, damit ist er 42 Punkte auf Platz 152. Ganz spannend, weil wir jetzt mal sehen, wir hatten ja letzte Woche 41 Punkte gegeben und das landete ja auf 172. Das
0: heißt,
1: mit nur einem Punkt springst du hier 20 Plätze, weil wir halt schon zu viele Folgen besprochen haben.
0: Peter sieht ein bisschen aus wie so ein Schornsteinfeger.
1: Ne? Ja, das dachte ich mir auch.
0: Oder wie so ein, wie hieß das noch, diese Wanderer, die von Haus zu Haus laufen. Wie habt ihr das noch?
1: Naja, darüber möchte ich nicht mehr reden.
0: Ich hab's auch vergessen. Naja, genau. Naja,
1: die Gesellen. Aber
0: irgendwie sowas, ja, genau. Aber ja, naja, gut. Aber ist ja eine gute, ich bin gespannt, was du dir für nächste Woche aussuchst. Du hast jetzt ja nur noch ein paar Minuten Zeit, das festzumachen. Ich hätte ein bisschen was vorzulesen, nicht so viel, aber ein bisschen was ist ja da. Und da würde ich dich bitten, einmal Klaus Dieter zu akquirieren.
1: Klaus Dieter nennen wir ihn.
0: Klaus Dieter, oh, sehr gut.
4: Ah. Feedback.
0: Mussten wir 280 Folgen machen, bis wir auf diese Idee gekommen sind.
1: Furchtbar, oder?
0: Aber wirklich nicht schlecht. Ja, unser neuer Hörer Frank, du erinnerst dich, hat sich mal wieder bei uns gemeldet. Und zwar schicke ich dir jetzt ein Bild mit. Und zwar, pass auf, er hört jetzt ja, wie ich gesagt habe, von Anfang an. Eine Anmerkung zur Bauwagenfolge 56.
1: Ich erinnere mich daran, ja.
0: Ja, die Fassadenwerbung von Lederfuchs gibt es immer noch. Der 1-Euro-Shop ist mittlerweile einem Humana-Shop gewichen. Damals habe ich ja gesagt, dass es mich wundert, dass die Außenwerbung immer dran bleibt, aber drin alles besenrein sein muss. Und wenn ich mir das Schild von Lederfuchs angucke, das scheint hier schon noch sehr, sehr alt zu sein. Also sieht man manchmal in Läden, in Städten, ne? So ganz alte Schilder.
1: Ja, wir hatten da, glaube ich, drüber gesprochen, welche Zuständigkeit das denn hat.
0: Ja, genau.
1: Ob man da einfach nur den Innenraum freigeben muss, besenrein.
0: Wundert mich auch immer
1: noch. Das interessiert mich nicht mehr. Ja, ich frage mich auch immer, wer, also die gleiche Stelle, die dafür sorgt, dass das weg müsste, müsste doch auch sagen, ob das genehm ist, dass da am Wohnhaus irgendeine fette Werbung hängt, oder?
0: Ja, möglicherweise, ja. Ich meine, das sind ja auch immer richtig große, schwere Dinger. Und aber ich finde, wenn du jetzt deinen kleinen Krimskramsladen da abgibst, dann kannst du nicht draußen deinen riesen Gebömmel da noch dranhängen haben, aber drin machst du noch mal sauber. Immer,
1: wenn du insolvent bist, ist dir ja alles egal, dann lässt du ja stehen und liegen und dann bleiben die Kosten woanders und dann heißt es wahrscheinlich, ja, das Schild abzuhängen, das
0: kostet viel. Ja, aber das sieht man wirklich oft, so uralte Riesendinger, das ist schon, stimmt schon.
1: Ah, auch wenn es insbesondere so, ich meine, gerade Karstadt ist ein gutes Beispiel, wenn die Buchstaben abgenommen werden, kannst du es immer noch lesen,
0: weil
1: der Rand einfach so dermaßen dreckig ist.
0: Ja, stimmt. Ja, wie gesagt, der Frank S. Punkt, der hört das jetzt alles mit, also da wird sicherlich noch einiges kommen. Dann hat die Linda uns eine E-Mail geschrieben, die hat, liebe Linda, die hat der CF mir ganz freudig gezeigt und auch da haben wir natürlich eine Bildeinblendung. Sie hat sich sehr, sehr viel Mühe gegeben und hört uns schon seit einiger Zeit, ist auf YouTube unter dem Namen Griffin Diary bekannt. Das haben wir wirklich schon mal vorgelesen. Und sie schreibt, für die gute nostalgische Unterhaltung würde ich euch gerne mit einem kleinen Bild danken. So klein ist das gar nicht, Linda. Ich hoffe, ihr findet Gefallen daran. Außerdem würde sie gerne mit uns die Folge 47. Ja, das freut mich sehr. Das ist nämlich das alte Löwenzahn. Peter in Verstrickungen. Auch hier eine kleine Überschneidung vom Thema her vielleicht. Mal gucken. Aber ich glaube, er verstrickt sich nicht wirklich, oder?
1: Gute Frage.
0: Sie würde das jedenfalls besprechen, denn dank Hobby hätte sie einiges beizutragen. Mal sehen, was er da in der Folge macht und was für ein Hobby sie hat. Zeichnen gehört auf jeden Fall schon mal dazu.
1: Und hier haben wir das Bild hier eingeblendet, was wir als Fanart, möchte man so betiteln, bekommen haben. Aber das ist richtig großartig. Nicht nur, weil das hier komplett händisch erstellt ist und wirklich super süß gemacht, sondern es ist etwas, was ich sehr mag. Es ist detailverliebt. Bitte schau rechts unten, Paul, der Maulwurf ist da. Links der Korb mit den Tomaten aus der Tomatenfolge. Da sind ganz viele kleine süße Details, die Zellerkeramik. Ich habe allerdings eine Frage und ich habe es nicht verstanden. Was heißt denn die rote Fahne links oben? Hm. Haben wir was vergessen? Ist das in der Folge drin? Was ist diese kleine Frage?
0: Ja, vielleicht gibt es ja nächste Woche Feedback von Griffin Diary dazu. Du hast recht, es ist mit vielen Details, aber es ist auch nicht überladen mit Details. Also es hat genauso die richtige Menge.
1: Wohl, ne? Ich muss raten, ob die Maus einfach so da ist am rechten hinteren Reifen oder ob es die Spitzmaus Adelheid ist.
0: Oh Gott, das war auch ein Lied damals, ne? Ja, oder ist es hier die Rattenbraut Reinhilde?
1: Noch sein. Ah, oh, die habe ich gar nicht mehr in Betracht
0: gezogen. Ja, ist ja auch nur eine unserer Lieblingsfolgen, die kann man leicht mal wieder vergessen.
1: Ja, wir hatten halt nur mal die Schauspielerin Katrin Korfmann nie da, obwohl sie uns zugesagt hat. Was hätten wir tun sollen?
0: Das weiß ich gar nicht mehr, ja. Kann sein. Ja. Naja, gut.
1: Warte, eine Sache.
0: Besprechen wir nächste Woche Peter in Verstrickungen? Alles klar, hast du dich schon mit ihr auseinandergesetzt? Oder?
1: Nein, ich habe nur gesagt, dass wir uns kurzfristig melden und dachte, ich nutze den Joker, Julia.
0: Um Antwort wird gebeten, Linda. Nächsten Samstag.
1: Ich dachte eigentlich, dass wir vielleicht noch 2-3 Folgen warten, weil wir jetzt dreimal Peter hatten.
0: Ja, finde ich gut. Dreimal Peter, okay. Das geht nicht. Das ist wie früher hier bei Mama, Bube auf Bube stinkt. Dreimal
1: ich dachte,
0: Peter.
1: Ja, es ist wie am Anfang des Podcasts, nur da ging dreimal Fritz Fuchs nicht. Das geht nicht.
0: Das weiß
1: jetzt
0: ich gar nicht.
1: Ist halt
0: mehr.
1: Andersrum.
0: Also erstmal hatten wir ja wirklich mit Fritz Fuchs eigentlich gefühlt spät angefangen, aber jetzt nach über 280 Folgen, muss ich sagen, schon ab Folge 11 war Fritz Fuchs da. Also kann man sich nicht beklagen.
1: Ich gucke kurz in die Statistik. Wir haben 88 Fritz-Fuchs-Folgen und 164 Peter-Folgen.
0: Naja, also, 2/3. Also das finde ich eigentlich okay.
1: Ich sag mal, für den Nostalgiker-Podcast ist das okay.
0: Ja, genau. Der sich aber auch nicht verschließt und versperrt. Im Gegenteil, wir haben ja einen Fritz-Fuchs-Gefallen gefunden. Das wird der CF jetzt mit seinem nächsten Folgenwunsch nochmal dokumentieren.
1: Mhm. Muss ich schon?
0: Ja, bitte.
1: Wo ist denn der Dean-Jingle für die nächste Folge? Können wir nach 280 Folgen auch mal langsam
0: und nächste Woche.
1: Oh, das wäre toll.
0: Das wäre gut, ne? Nächste Woche bei Hinterm Bauwagen. Ja, wieso? Kann er sich sowas machen?
1: Da kommt so ein Trailer, den es noch gar nicht geben kann, weil die Folge noch nicht aufgenommen ist, aber wird per KI irgendwie generiert. Ja, so. Kann ich machen. Die Frage ist halt, möchtest du halt wirklich jetzt noch Veränderungen nach, obwohl, ja, man muss sich fit halten.
0: Ich denke, ein dynamisches Projekt. Ich bin immer für Veränderungen da. Ich würde auch noch auf Videopodcast mit dir umsteigen. Ich müsste mir nur die Haare waschen vorher. Das ist neu.
1: Ich müsste mir alles waschen.
0: Naja, und wenn wir dann über Otterbäuche sprechen, dann muss man das schon kurz vorführen.
1: Ja, genau. OCF, steh doch mal auf. Ja, hättest du gern.
0: Also dann, was wünschst du dir denn?
1: Randomizer.
0: Oh, okay.
1: Ja, und zwar alles. Also auch Pusteblume und mittendrin.
0: Oha, das große ganze Paket. Richtig. In der Manier von Jörg Dräger werden wir jetzt wie immer 3 Titel nennen, wovon die ersten beiden überhaupt keine Relevanz haben. Und sie könnten auch theoretisch...
1: Aber immer aber es ist ja schön, dass man immer noch mal weiß, ach, was gibt's denn noch
0: das stimmt,
1: alles?
0: Das stimmt, ja, es erweitert ja den Horizont. Und das heißt auch nicht, wenn... Also bei Jörg Dräger war das ja so, dann war Tor 1 auch aus dem Spiel. Hier könnte das ja durchaus noch mal wieder unter Tor 3 stecken, ja?
1: Ja, genau. Und es kann, das passierte bei Jörg Dräger nicht, auch ein Preis doppelt existieren. Das heißt, das vielleicht haben wir schon mal besprochen. Ich halte das zwar stets aktuell, aber ich hänge da jetzt nicht jede Woche dran, die einzelnen Sachen wieder rauszukicken, die wir schon hatten. Also dann müssen wir bei Tor 3 trotzdem ein Tor 4 erfinden.
0: Okay, quasi, ich denke, die Spielregeln sind gesetzt.
1: Ja.
0: Dann notfalls haben wir noch immer einen Notar im Hintergrund, wenn wir diesen Podcast machen. Also da braucht ihr euch gar keine Sorgen machen.
1: Echt?
0: Ja, der hat noch nie angerufen, aber er könnte jederzeit anrufen.
1: Ein rotes Telefon hat er
0: aber. Seit 5 Jahren bange ich, ob dieses Telefon klingelt.
1: Aber es ist rot.
0: Es ist rot.
1: Ja, dann spiele ich mit. Das ist ja gar kein Problem. Okay, dann wollen wir doch mal schauen, was...
5: Ein Wunder der Technik.
1: Leute,
5: der Natur.
1: Für uns bereit hat. Ich musste nochmal nutzen. Leute, Tor 1, das wir nicht gewählt haben. Bitte auf.
6: Mal schauen, ob euch das gefällt. Besser als der Marxburg-Geist. Folge 72. Peter baut sich ein Dreirad. Viel Spaß damit.
1: Okay, wäre tatsächlich etwas, was wir auch noch nicht hatten.
0: Sagt mir nichts.
1: Nö, sagt mir auch nichts. Ich hoffe, Bobby Car kommt drin vor. Dann Tor 2, was wir auch absolut verneinen. Bitteschön.
6: Achtung, Bildung. Und zwar mittendrin für euch.
1: Oh.
6: Mittendrin, Folge 14. Auf einer Mülldeponie vom 24. November 1990. Shish wird das Cringe.
1: Boah. Okay, dann haben wir zumindest bewiesen, da kann tatsächlich auch mittendrin kommen.
0: Ja, das hast du jetzt belegt. Oh Gott, Mülldeponie 1990. Gerade nochmal davon gekommen. Aber das heißt nichts. Kann jetzt trotzdem wiederkommen. Es ist sehr unwahrscheinlich, aber es könnte sein.
1: Ja, wir müssten kurz gucken, ob wir unser Folge 70 mittendrin Spezial, da haben wir ja drei Folgen im Prinzip.
0: Naja, gut.
1: Durchgegangen. Müssen wir die dann nochmal besprechen?
0: Da achtet der Notar dann drauf, wenn es soweit ist.
1: Ah, dann kommt das Telefon.
0: Ja, ja. Gerade für Wiederholungen. Ja,
1: vielleicht klingelt es in 15 Sekunden. Schauen wir doch mal. Tor 3 und das wird's nächste Woche hier.
6: Na, wenn ihr das wollt. Tante Elli hat sie mir geschenkt. Folge 127.
1: Oh.
6: Peter und die Schnüffler.
1: Oh. Oh.
6: Schönes Ding.
1: Das zum Thema, wir dürfen nicht mehr so viel Peter lustig.
0: Habe ich noch nie gehört, Peter und die Schnüffler.
1: Ja gut, jetzt kann Griffin Diary auch noch rein. Dann machen wir halt 5 Peter-Folgen hintereinander. Ist ja jetzt ich wollte es retten, es tut mir leid. Das ist der Zufallsmodus.
0: Das muss ich jetzt erstmal googeln. Peter und die Schnüffler, was das für eine Folge sein soll. In Peters Garten steht plötzlich ein Olfaktologe, ein Geruchsexperte. Ja, da wünsche ich dir viel Spaß bei dem Pressetext. Geht um Gerüche, Geruchsbelästigung,
1: Gestank. Super, als jemand, der keinen Geruchssinn hat. Ganz toll.
0: Die Vielfalt der Gerüche, Geschmacksarten, Sinneseindrücke, darum geht es. Das ist eine Folge aus dem Jahr 1997. Ich habe noch nie, aber wirklich nie von dem Titel gehört. Hätte in einem Quiz auch gegen Lauren verloren, weil ich dir gesagt hätte, das hast du doch ausgedacht, CF. Aber Lauren hätte sofort gewusst, aus welcher Staffel da die Folge kommt. ihr könnt euch die Folge wohl angucken. Sie gibt es, mal sehen, wenn ich jetzt hier draufklicke, auch, oh nee, ich glaube, sie gibt es noch nicht in der Mediathek oder nicht mehr. Muss man sich mal, wir werden das recherchieren. Nächste Woche sagen wir das ganz genau. Ich glaube tatsächlich, sie gibt es nicht. Hier wird nämlich auf ZDF TV Select verwiesen. Und
1: ja,
0: dann
1: der letzte Sendetermin war wohl auch 2006. Oha.
0: Ja, und dann kommt man nur auf Amazon aufs Kinoabenteuer. Also irgendwie so ganz rund läuft das hier nicht. Aber nun gut, wir werden uns das angucken.
1: Pass auf, das ist ja einfach. Löwenzahn riechen werden sie es ja wohl genannt haben.
0: Ja, da kommt der
1: Fritz. Dicke Luft am Kiosk. Ach so, oh,
0: ja. Okay. Dicke Luft ist immer am Kiosk. Naja, gut, aber
1: kannst du dir danach wünschen, riechen dicke Luft am Kiosk?
0: Ja, mal sehen. Aber das ist ja interessant, dass du jetzt wieder eine Folge rausgesucht hast oder hast.
1: Ich habe hier gar nichts
0: raussuchen lassen hast, dessen Titel ich überhaupt nicht kenne. Also wir sind ja, hier immer
1: also
0: noch...
1: der Podcast ist noch nicht vorbei.
0: Nee, wir sind immer noch Löwenzahn-Fans in Ausbildung.
1: Ja, wie ist es, wenn wir die 200 durchhaben? Müssen wir dann Experten sein, oder?
0: Eigentlich schon. Dann kann man sagen, ja, das habt ihr aber abgerangt. Das kam aber vor. Das wurde aber gezeigt.
1: Okay. Dann wollen wir einfach ein Quiz wieder... Wenn wir 200 Peter-Folgen durchhaben, müssen wir nochmal ein Quiz durchmachen?
0: Ja, dann kannst du der Kandidat sein. Das kann ich dir ja verraten.
1: Okay, dann musst du aber die Fragen vorbereiten.
0: Ja, ja, genau. Ich suche dir einen...
1: Achso, willst du machen?
0: Ja, bestimmt. Ja, klar. Da muss ich ja nur ein bisschen durch die Folgen gucken und dann so.
1: Wir können aber auch so, wie wir das ganz früher gemacht haben, jeder bereitet 10 Fragen vor oder so.
0: Ja, auch machen.
1: Und testet den anderen.
0: Genau, das machen wir irgendwann mal.
1: Wie er gar keinen Bock
0: jetzt,
1: darauf hat. Das war ein um Antwort wird gebeten. Ja, genau.
0: Ja, es wird irgendwann, gute Idee, ich nehme das mal mit.
1: Ja, genau, ich nehme das mal mit. Ich habe es mal zur Kenntnis genommen, ich habe es mir mal ins OneNote geschrieben. Tschüss.
0: Genau. Ja, wer uns jetzt am Montag oder Dienstag oder Mittwoch gehört hat, der kann jetzt wirklich sich ganz entspannt zurücklehnen und unseren 7-Stunden-Livestream von letzten Freitag angucken.
1: Was?
0: Alle anderen, die das jetzt rechtzeitig vorher gehört haben, bestellt euch eine Pizza, es wird ein langer Abend, denn wir müssen oder wollen unsere allererste Podcast-Folge hier reacten. Das heißt, wir sitzen da, ihr guckt uns in die Augen, aber wir hören nur, ihr seht quasi unser Gesicht, wie es sich verzieht oder auch freudig schmunzeln lässt, wenn wir die allererste Podcast-Folge aus dem Februar 2021 besprechen.
1: Ja, ich würde auch meinen Otterbauch zeigen.
0: Ist nicht nötig.
1: Okay, dann, ja, also 2 Stunden würde wahrscheinlich gehen, weil die Folge geht ja allein 1,5 Stunden.
0: Wir haben nämlich die ersten 3 Folgen da direkt besprochen. Wir sind richtig ins kalte Wasser gesprungen und haben gesagt...
1: Ich freue mich schon, Julian, wie gesagt, können wir springen? Spul doch mal vor.
0: Kann sein, ne, das glaube ich nicht, das geht schon. Okay. Ich würde vielleicht...
1: Kommt auf deine Laune an den Abend.
0: Vielleicht um 1,5-fache Geschwindigkeit irgendwann bitten.
1: Ja, dann wird es vielleicht schwierig für alle, die den Livestream bereits auf 1,5-fache Geschwindigkeit dann nachgucken, weil dann haben die ja sehr viel schnelleres.
0: Das ist wirklich, ja, vor allem, weil wir reagieren ja nicht in 1,5-facher Geschwindigkeit. Die müssen dann immer hin und her switchen.
1: Richtig, genau. Ja. Das ist dann immer ein bisschen schwierig.
0: Ja, aber du kannst das ja nachher dann zusammenschneiden, dass es dann gut klingt.
1: Echt?
0: Nee, ich wusste nicht, war.
1: Ich kann nur Sushi.
0: Stimmt, habe ich vergessen. Ja, das war es für heute. Nächste Woche gucken wir uns Peter und die Schnüffler an.
1: Sehr Mann, macht dieser Randomizer wirklich 3-mal die Stimme von Peter Lustig hintereinander. Das kann ja nicht sein.
0: Ja, der Zufall will es so.
1: Nach der Aufnahme werde ich da noch 5-mal drauf drücken, um zu gucken, ob da noch was anderes kommt.
0: Aber das ist wenigstens auch ein kleiner Beleg, dass es wirklich ein Zufallsgenerator ist.
1: Ja, soll ich mal so grob 5-mal draufdrücken einfach?
0: Ja, nur die Stimme hören.
6: Pustekuchen.
7: Ah. Freut mich, dass er die Folge verblüffende Entdeckung in Bärstadt. Primetime-Qualität. Aha.
6: Achtung.
1: Aha. Naja, Bildung. Also nur kurz zum Beweis, da kam noch was.
0: Ja, 3-mal Fritz Fuchs. Also
1: ja, super.
0: Wir kriegen es nicht abgeschüttelt. Ich würde jetzt gerne mich auch mal umziehen und mir etwas aussuchen, was weniger schweißtreibend ist. Es ist nämlich zum Zeitpunkt der Aufnahme noch sehr warm in Deutschland. Nächste Woche habe ich Geburtstag, Zef. Und da habe ich mir vom lieben Gott ein kühles Wetter gewünscht. Und es wurde erhört, meine ganze Geburtstagswoche ist kühler. Und deswegen würde ich mich da jetzt gerne drauf vorbereiten. Gehen wir dann entsprechend ganz gut gelaunt nächste Woche wieder da.
1: Die Woche darfst du dir Zeit nehmen. Und ich werde mal noch ein bisschen schnüffeln, denn ich habe leider die letzten 20 Jahre sehr viel Nasenspray genommen, deswegen rieche ich nicht mehr so viel. Da muss ich mich auch mal ein bisschen wieder auf meine Nase kümmern. Brauche eine Woche dafür. Bis dann.

Und dann immer diese Leute, die sich vordrängeln, weil sie ja nur drei Bananen kaufen wollen. Oder eine Packung Filtertüten. Und dann stecken sie ihre EC-Karte natürlich dreimal falsch rum ins Lesegerät. Oder sie bezahlen bar und kramen stundenlang in ihrem Speckchen-Portemonnaie nach 1- und 2-Cent-Münzen, weil sie ihr Kleingeld loswerden wollen. Mann. Hinter mir hat gestern einer gesagt, wenn nur eine Kasse offen hat, dann kann man wenigstens nicht in der langsamsten Schlange stehen.

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1: Ja, lecco mio. Ein umgangssprachlicher Ausruf bei Erstaunen, Überraschung oder Begeisterung. Insbesondere im bayerischen Raum zu hören. Und dann, ja, wenn diese gleichnamige Partyband aus Augsburg loslegt. Frontmann Bene Hässler startet jetzt zugleich seine Solokarriere als Bene Nova und will diese positive Stimmung, diese besonderen Momente auch im Schlager rüberbringen. Wir sprechen ja auch von der Sonne im Herzen, ja, und er will gleich viel mehr davon, nämlich ein Leben lang Sommer. Und mit ihm starten wir jetzt in diese Ausgabe des Schlager Boulevards, Ausgabe 473. Herzlich willkommen.

Der diesjährige Sommer hat uns schon so einige Tage gut schwitzen lassen, aber dennoch kein Vergleich zu Orten in Afrika. Allein in Äthiopien werden 35 Grad Celsius gemessen und das ist gerade mal die durchschnittliche Jahrestemperatur. Also für mich wäre das nichts, aber musikalisch wie eben mit Rania ist das doch eine schöne Abwechslung. Ingrid Peters sang 1983 diese deutsche Version des Hits Africa und dies eben war Rania mit ihrer Veröffentlichung aus dem vergangenen Winter. In der Schweiz ist der folgende Sänger zu Hause. Nach einer musikalischen Pause hat er sich kürzlich mit einem sehr persönlichen Song zurückgemeldet und darin ging es um die Tattoos auf seiner Haut. Jetzt schlägt er ein weiteres persönliches Kapitel auf. In seinem neuen Song, da geht es nämlich um Vertrauen und Beständigkeit und seinen Wunsch nach einer Person an seiner Seite. Aber der Weg ging auseinander, trotz des Versprechens nach Treue. Hier ist Robin

0: Treue halten bis ans Ende der Welt, das war bei ihm leider nur ein Traum. Robin Mark. Wichtig jetzt, etwas Positives hinterherzuschieben, denn es reicht ja schon ein einziger Moment und dann ist alles verändert. Die persönliche Glücksbotschafterin jetzt ist Fidi Steinbeck.
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Seit 30 Jahren steht sie schon auf der Bühne, Monika Martin. Zu ihrem Jubiläum gibt es auch ein Album, das wirklich einige Überraschungen bereithält. Und dazu gehört auch der eben gehörte Song daraus. Dieser Song der Münchner Freiheit, ja, der begleitete die Sängerin aus Graz schon in ihrer Jugend. Der Sound der Band prägte eine ganze Generation und so hat sie diesen Song auch für ihr Album neu aufgenommen. Seit 1980 gibt es die Gruppe Münchner Freiheit. Nach ersten Achtungserfolgen schafften sie es 1984 erstmals mit Oh Baby in die Charts. Zwei Jahre später dann ihr Durchbruch mit Ohne Dich. 1987 überraschten uns die Musiker dann mit einer Aufnahme mit dem London Symphony Orchestra. Es wurde ihr zweithöchster Charterfolg. Es war die Geschichte eines getrennten Paares, das nach längerer Pause wieder zusammenfand. Und so heißt es im Refrain: Versuchen wir es wieder, solange man Träume noch leben kann.

0: Und dabei meinen es die Mamas doch nur gut. 5 Jahre haben wir nichts mehr von ihr gehört. Jetzt meldet sich Vanessa Neigert musikalisch zurück. Gemeinsam mit ihrem Partner Giovanni präsentieren sie uns ein charmantes Liebesduett ganz im Sound der 60er. Meine Mama warnte mich vor dir. Zeit jetzt für die ersten beiden Musikwünsche in unserer heutigen Ausgabe. Musikwünsche aus unserer
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0: Wenn auch Sie einen Musikwunsch einwerfen möchten, dann beachten Sie bitte, dass dies nur noch über unsere eigene Seite möglich ist oder über meinschlagertreff.de. Alle Infos zum Mitmachen und Abgeben Ihrer Musikwünsche auf schlagerboulevard.info. Infos auf schlagerboulevard.info. Beide Musikwünsche mit wirklich interessanten Situationen. Wer kennt diese nicht? Man ist eigentlich schon dem Ziel nahe, aber auch erschöpft, zweifelt vielleicht an sich selbst und fragt sich ernsthaft, ob Aufgeben nicht doch einfacher wäre. Und genau darum, diese Entscheidung zu treffen, ob man weitermacht oder stehen bleibt, geht es jetzt gleich bei Saphir. Ein Musikwunsch vom Christian Kriemer aus Frankfurt. Zuvor geht es um die Frage, wenn das mit uns vorbei ist und er wieder frei ist, wie wird sie über ihn denken? Forsberg zusammen mit Linda Jung werden uns jetzt ihre Sicht darlegen. Ein Musikwunsch vom Pascal Melmer aus St. Leonhard im Pitztal und der Andrea Jung aus Dresden.

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2005 veröffentlichte Uwe Busse erstmals diesen Song auf einem Album und aufgrund der positiven Textzeile wurde der Song von der TikTok-Community entdeckt und in einen viralen Hype katapultiert. Ja, und seither ziert er eben etliche Posts. Und dass gerade diese jüngere Generation auf TikTok diesen Song für sich entdeckte, das freut natürlich ihn, den Uwe Busse, sehr. So sehr, dass er diesem Song diese eben gehörte neue Version schenkte. Schenk jeden Tag ein Lächeln. Während man solch ein Lächeln zu ganz vielen Anlässen verschenken kann, geht es im folgenden Song um eine Dankbarkeit für einen ganz besonderen Menschen. Es ist die Geschichte einer Freundschaft, die im Sandkasten beginnt und allen Stürmen des Lebens standhält. Und auch wenn Jahre vergehen und sich Lebenswege unterschiedlich entwickeln, bleibt diese Freundschaft bestehen, auch auf Entfernung. Man verliert sich nie ganz aus den Augen und sobald man sich wieder sieht, knüpft man genau dort an, wo man einst aufgehört hat. Amici per sempre. Hier ist Hansi Vogt.

0: Ich mach das alles nur für dich. Alexander Ferro war das eben, der ziemlich gut gelaunt daherkommt.
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0: Einen Musikwunsch darf ich heute noch erfüllen und das ist der von der Ute aus Herne. Sie wünscht sich einen richtigen Mutmach-Song. Und wenn der Regen fällt, dann tanz einfach weiter. Sie, die das macht, ist Angelique.

In einer Welt, die sich stark verändert, muss man vieles tragen und bewältigen. Schön, wenn man dann sagen kann, damit kann ich leben. Und noch schöner ist es, wenn man nicht alleine dabei ist. Peter Sebastian war das eben mit einer ganz besonderen musikalischen Handschrift, die da so weich und elegant und doch zugleich mit so viel Tiefe daherkommt. Dingen, die Schwere zu nehmen, da hilft häufig schon Entlastung. Entweder durch andere oder einfach große Aufgaben in kleine machbare Schritte zu teilen. Oder Unwichtiges zu streichen, Entspannungseinheiten wie ein Spaziergang, um den Kopf wieder frei zu bekommen. Oder auch eine Entlastung durch Struktur. Struktur, Routinen geben Sicherheit. Und da können wir mithelfen. Denn eine Routine könnte sein, einfach nächste Woche wieder den Schlager Boulevard einzuschalten. Nächste Ausgabe, nämlich nächste Woche. Gleiche Welle, gleiche Stelle. Hier gibt es jetzt noch gleich einen Kuss to go, also einen Kuss zum Abschied von Mandy Bach. Und Anna Maria Zimmermann und Achim Petri fragen danach, wo willst du hin? Damit geht unser heutiger Schlager Boulevard zu Ende. Ausgabe 473 für Sie. Alles Liebe, alles Gute, eine schöne Sommerwoche und ja, bis nächste Woche hier im Schlager Boulevard. Ihr Andreas von Jutta Zenker. Tschüss!

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1: Ja, lecco mio, ein umgangssprachlicher Ausruf bei Erstaunen, Überraschung oder Begeisterung, insbesondere im bayerischen Raum zu hören. Und dann, ja, wenn diese gleichnamige Partyband aus Augsburg loslegt. Frontmann Bene Hässler startet jetzt zugleich seine Solokarriere als Bene Nova und will diese positive Stimmung, diese besonderen Momente auch im Schlager rüberbringen. Wir sprechen ja auch von der Sonne im Herzen, ja, und er will gleich viel mehr davon, nämlich ein Leben lang Sommer. Und mit ihm starten wir jetzt in diese Ausgabe des Schlager Boulevards, Ausgabe 473. Herzlich willkommen.

Mensch, heute löste eine 26-jährige Frau einen Großeinsatz der Polizei und Feuerwehr aus. Sie stand auf dem Dach eines Bürogebäudes und drohte in den Tod zu stürzen. Nur das Eingreifen der Einsatzkräfte konnte das Schlimmste verhindern. Die junge Frau blieb zwar unverletzt, wurde aber zur weiteren Behandlung in eine Klinik gebracht.

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Ach, und dann immer diese Leute, die sich vordrängeln, weil sie ja nur 3 Bananen kaufen wollen. Oder eine Packung Filtertüten. Und dann stecken sie ihre EC-Karte natürlich 3-mal falsch rum ins Lesegerät. Oder sie bezahlen bar und kramen stundenlang in ihrem Speckchen-Portemonnaie nach 1- und 2-Cent-Münzen, weil sie ihr Kleingeld loswerden wollen. Mann. Hinter mir hat gestern einer gesagt, wenn nur eine Kasse offen hat, dann kann man wenigstens nicht in der langsamsten Schlange stehen.

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2: 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Die Sonne scheint für mich nicht.

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1: Im Studio Anna Löwer. Nach dem Chaos um das Verkehrsministerium gibt es jetzt eine Entscheidung. CDU-Politiker Steffen Bilger soll neuer Bundesverkehrsminister werden. Irme Kasten.
2: Ja, Bilger gilt als erfahrener Verkehrspolitiker. Er war bereits Staatssekretär im Ministerium. Sein Vorgänger Patrick Schnieder hatte am Nachmittag seinen Rückzug angekündigt. Hintergrund: Nach dem Rücktritt von Jens Spahn war ja auch eine Neuordnung der Ministerposten angekündigt worden. Schnieders Ablöse schien bereits beschlossene Sache, doch dann machte der mögliche Nachfolger kurzfristig eine Absage.
1: Unterdessen ist die Bestürzung nach dem Angriff auf den CSD in Berlin groß. Berlins regierender Bürgermeister Wegner sprach von einem Angriff auf unsere freie und weltoffene Gesellschaft. Bundespräsident Steinmeier zeigte sich entsetzt. Am Nachmittag gab es in der Berliner Marienkirche eine Andacht, bei der sprach auch Kanzler Merz. Wir sind mehr, wir sind stärker, sagte er und weiter.
3: Wir stehen nicht nur zu Ihnen, wir stehen nicht nur zusammen. Feiern Sie wieder. Zeigen Sie den Gegnern unserer Gesellschaft das fröhliche und das einvernehmliche Gesicht einer offenen, freiheitlichen, liberalen Gesellschaft.
1: Der neue Bundesverkehrsminister soll Steffen Bilger werden. Nach Angaben aus Unionskreisen übernimmt der CDU-Politiker den Posten von Patrick Schnieder. Der hatte am Nachmittag angekündigt, Kanzler Merz um seine Entlassung zu bitten. Bei den Waldbränden in Frankreich und Spanien ist weiter keine Entspannung in Sicht. Einsatzkräfte von Feuerwehr und Militär kämpfen weiter gegen die Flammen. Löschflugzeuge sind im Dauereinsatz. Mehr als 250.000 Menschen wurde bereits vor den Feuern in Sicherheit gebracht. 3 Raumfahrer sind nach 8 Monaten auf der internationalen Raumstation ISS zurück auf der Erde. Die Kapsel mit 2 russischen Kosmonauten und einem US-Astronauten landete sicher in der kasachischen Steppe. Die Crew hatte zahlreiche wissenschaftliche Experimente auf der Station durchgeführt.
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4: Mit KI-Support. Viele Wolken sind unterwegs, dazu regnet es in der Nordhälfte noch teils kräftig und vereinzelt ist auch mal ein Gewitter dabei. Später zieht das Ganze Richtung Osten ab. Sonst bleibt es eher bei einzelnen Schauern. In der Nacht gehen die Temperaturen runter auf 20 bis 12 Grad. Morgen dann mal mehr, mal weniger Wolken, meist trocken und maximal bis 29 Grad.

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